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4: Im Studio Martina Steigl, guten Morgen. Die Lage am heimischen Arbeitsmarkt ist weiter angespannt. Alarmierend ist etwa die Arbeitslosigkeit bei Frauen mit einem Plus von 6% im September gegenüber dem Vorjahreszeitraum. Der ÖGB verlangt gezielte Investitionen in Qualifizierung und Weiterbildung, auch mehr Unterstützung für Mütter oder pflegende Angehörige beim Wiedereinstieg in den Beruf sowie auch einen Ausbau der Kinderbetreuung, vor allem am Land. Die EU will Tempo bei der Erweiterung machen. Heute werden die lange erwarteten Vorschläge der EU-Kommission präsentiert. Am weitesten fortgeschritten ist derzeit Montenegro. Das Land will bis 2028 EU-Mitglied sein. Albanien gilt als der zweite Frontrunner auf dem Weg der 6 Westbalkanländer in die EU und will bis 2030 beitreten. Tag 2 der diesjährigen Nobelpreiswoche. Nachdem gestern der Preis für Medizin für bedeutende Entdeckungen in der Gehirnforschung an 2 deutsche und einen amerikanischen Forscher verliehen wurde, erfahren wir heute, wer den Nobelpreis für Physik erhält. Der Preis ist mit umgerechnet 1 Million Euro dotiert.
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0: nebelig in diesem Dienstag. Der hält sich so zwischen 800 und 1000 Metern. Alles abseits davon bekommt schon ab Sonnenaufgang viel Sonne ab und das zieht sich dann auch durch den Tag bei 23 Grad heute maximal. Morgen Mittwoch nochmal recht ähnlich, aber da kann es dann Richtung späteren Nachmittagabend schon mal wechselhaft werden.
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3: Ja, um die Zeit, wie meistens, noch ruhig auf Vorarlbergstraßen. Fällt euch was auf, dann gern kurz anrufen oder Sprachnachricht durchschicken. Gute Fahrt.
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3: Einen wunderschönen guten Morgen.
0: Hallihallo.
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0: Gut gelaunt, in den Dienstag geht's jetzt mit Dermot Kennedy. Funeral ist einer der besten aktuellen Hits.

0: Einen schönen guten Morgen um kurz nach fünf.
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2: Ja, damit ihr immer wisst, was läuft. Und mit diesen Serienhits seid ihr gewappnet für die Herbstzeit. Die Serie East of Eden, die geht gerade auf Netflix komplett steil. Das ist so eine Familiensaga. Also und im Mittelpunkt steht die Kathy, die bringt zwei Brüder so gegeneinander auf. Daraus entsteht dann ein Drama über eine Familie und das zieht sich über zwei Generationen. Ist schon was für die, Simon, weil Florence Pugh spielt mit.
3: Florence Pugh.
2: Pugh, schon. Nee, ich weiß nicht mal, wie man sie ausspricht, aber du magst die, glaube ich, sehr gern, oder?
3: Sehr.
2: Ja. Und das kommt tatsächlich von dem Romanklassiker, der Name hast du ja schon mal gehört, Jenseits von Eden.
3: Ja, kenne ich nur das Lied. Jenseits von Eden.
2: Auf jeden Fall geht die gerade komplett krass steil. Mhm. Ich habe mir jetzt aber das Ende noch nicht durchgelesen, weil es kommt dann immer nur, das bedeutet das Ende, aber ich habe es ja noch nicht angefangen, also von dem her. Machen wir das. Und
3: schauen
2: ideal für den Herbst und die Halloween-Zeit geht morgen dann noch die Serie Carrie auf Prime online. Da kennen wir ja alle den Klassiker von Stephen King, wurde jetzt neu verfilmt oder verseriert eigentlich. Carrie ist ja die Tochter einer schwer religiösen Mutter. Außenseiterin in der Schule, wird auch gemobbt und irgendwann eskaliert es halt komplett. Und ja, freue mich auch, weil es passt jetzt so richtig gut in die dunkle
3: Jahreszeit. Schauen wir beides an.
2: Ja.
3: Ist gebonkt.

0: Dienstag.
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0: Ja, die spielen wir heute mit der Christa aus Schlienz. Guten Morgen, Christa.
2: Hi, guten Morgen.
0: Bist du gut im Rätseln und in so Quiz-Sachen?
2: Ja, das sehr haben wir jetzt. Meine Kinder haben überredet zu mitmachen.
0: Oh, echt? Und die gehört und gesagt, das wäre noch was.

0: Die machen wir, oder wie?
1: Ja, genau.
0: Ja, so sehr gut. Dann schauen wir, wie es gleich klappt. Du kriegst jetzt gleich 60 Sekunden Zeit zum 10 Fragen beantworten. Sind alle richtig, gibt es 1.000 Euro. Wenn es nicht ganz klappt, als Trostpreis für jede einzelne richtige an 10er. Und das ganze Quiz macht Chiara mit dir.
2: So.
1: Passt, ja.
2: Christa, du musst nicht nervös sein, gell? Bist du bereit?
1: Okay, ja, passt.
2: Gut, dann starten jetzt deine 60 Sekunden. Welches Tier ist die Comicfigur Peppa Pig?
1: Ein Schwein.
2: Wie heißt Donald Trump?

0: Vornamen.
1: Ivanka.
0: Welcher Buchstabe steht im Alphabet an sechster Stelle?
1: F.
0: Was atmen wir aus? Kohlenstoffdioxid oder Kohlenstoffmonoxid?
1: Kohlenstoffmonoxid.
0: Wo hat die Vorarlberger Landesregierung ihren Sitz?
1: In Bregen.
0: Was ist schwerer, 2 Kilogramm oder 1500 Gramm?
1: 2 Kilogramm.
0: Ergänze den Spruch, viele Köche verderben den?
1: Brei.
0: Welcher Käse wird traditionell für griechischen Salat verwendet?
1: Feta.
0: Ein Zug fährt um 18.20 Uhr los und fährt 50 Minuten. Wann kommt er an?
1: Um 9.10 Uhr.
0: Welcher Planet ist für sein auffälliges Ringsystem bekannt?
1: Der Saturn.
0: So, du hast nur 7 Sekunden, magst du noch jemand grüßen?
1: Meine Kinder, hi.
0: Ja, brutal, bist du durchgerauscht. Christa, die 10 Fragen sind beantwortet. Jetzt wird es spannend, weil der Simon sieht, ob sie alle richtig sind.
2: Also, was hast du denn für ein Gefühl?
1: Ja, Ivanka, ich weiß nicht. Ivana war es eigentlich, oder?
2: Ja, und das ist Tochter von Donald Trump, nicht die Ehefrau. Oh.
1: Nein, ey.
2: Ja, das ist leider die Tochter. Melania wird die Ehefrau.
1: Hallo, schade.
2: Schade. Aber es hat auch leider noch an zwei anderen Stellen nicht ganz geklappt.
1: Okay.
2: Und zwar wäre es das Kohlenstoffdioxid, wo man ausatmet.
0: Hast du da geraten?
1: Ja, da habe ich geraten. Da habe ich echt geraten.
2: Und beim Zug, dort hättest du es, glaube ich, richtig im Kopf gehabt, aber einfach falsch verbunden. Du wolltest 19.10 Uhr sagen, hast aber 9.10 Uhr gesagt.
1: Ja, nein, okay, war 18 Uhr.
0: In der Eile. Das passiert.
2: Du warst mega und ganz knapp dran, 100.000 Euro. Es gibt 70 Euro für dich als Trostpreis trotzdem.
1: Oh, cool.
0: Mega.
1: Vielen Dank.
0: Mega.
2: Gehst mit der Kind fein geerst oder so.
1: Ja, das war aber. Danke.
2: Ja, voll gern. Und mit euch spielen wir vielleicht schon als nächstes. 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
2: Wir starten recht nebelig in diesen Dienstag. Der hält sich so zwischen 800 und 1000 Metern. Alles abseits davon bekommt schon ab Sonnenaufgang viel Sonne ab und das zieht sich dann auch durch den Tag bei 23 Grad heute maximal. Morgen Mittwoch nochmal recht ähnlich, aber da kann es dann Richtung späteren Nachmittag, Abend schon mal wechselhaft werden.
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3: Für alle, die schon unterwegs sind, gibt's gute Nachrichten. Aktuell keine Staus oder sonstigen Störungen im Ländle. Fällt euch was auf, gern kurz anrufen oder Sprachnachricht schicken. Wir wünschen gute und sichere Fahrt weiterhin.
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3: Schönen guten Morgen.
4: Hi.
3: Ich kann schon immer schlafen. Chiara, du musst mir helfen.
2: Ja, immer. Warum? Was gibt's?
3: Ich brauch bitte dringend Werte für den Sonntag.
2: Okay. Ich gebe mir Bestes.
3: Mehr gleich in 6 Minuten.
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0: Antenne Vorarlberg hier. Morgen. Schönen guten Morgen. Und wie jedes Jahr hoffe ich, dass ihr diese Woche alle brav aufesst. Ja? Wir brauchen nämlich ein gutes Kilbi-Wetter am Sonntag.
1: Der Simon und seine Kilbi, das ist brutal. Ihr könnt euch vorstellen, das ist wie ein Kind eigentlich vor Weihnachten.
0: Ja, wirklich. Ich kann schon nicht mehr schlafen. So freue ich mich drauf. Aber es wäre halt auch echt gut, wenn das Wetter denn auch passt. Weil mit einem schönen Wetter macht es halt dreimal so viel Spaß wie sowas.
1: Ja, wenn es regnet, ist es schon voll schade. Gerade vor allem auch, weil es halt immer nur ein Tag ist, wo ich mich sowieso frage, bei dem Aufwand, ein Tag, ah, okay.
0: Ja, warum ist das eigentlich so? Warum geht die Lust in einer Kilbi nur einen Tag lang? Warum nicht das ganze Wochenende? Ja, ich verrate es euch heute.
1: Bin ja
0: ich weiß es nämlich schon. Ja. Die Antwort drauf gibt es in einer Stunde für euch. Um 5 nach.

0: Am Dienstag.
1: Was ist denn die größte Schwäche eures Partners und nutzt ihr sie zu eurem Vorteil aus? Der Simon zum Beispiel.
0: Er hat keine Schwäche.
1: Lobst du. Aber du kannst ihn nie entscheiden, oder?
0: Ach so, ja.
1: Wo eine mal erster, was schon mal für einen Film an? Und ich nutze es dann schon mal zu meinem Vorteil und nehme halt das, was mir halt besser in den Kram passt.
0: Ja, also ich möchte eins klarstellen, bitte. Ich nutze sicher keine Schwächen für dich aus, gell? Ich bin ein Teamplayer. Ja. Mhm. Also wer tut bitte schön
1: nein,
0: sowas wie
1: Simon,
0: du?
1: Simon, nein. Ha? Du machst das jeden Tag. Also wirklich, dass dir das jetzt nicht auffällt.
0: Tue ich gerne. Was soll ich denn für dich für eine Schwäche ausnutzen?
1: Doch.
0: Sag bitte.
1: Also ich nutze sicher nichts aus. Ich warte jetzt, ob nicht doch sehr drauf kommst mit dem Laufe der Sendung. Wir haben ja noch ein bisschen Zeit. Aber jetzt mal die Frage an euch. Was ist denn die größte Schwäche eures Partners? Und nutzt ihr sie zu eurem Vorteil aus?
0: Also ich nicht.
1: Doch. Schickt jetzt WhatsApp-Sprachnachrichten rein ins Studio und eure ersten Antworten und auch Simons ausnutzen. Hört er hoffentlich um 10 nach 7 hier.
0: Voll.

0: 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Einen schönen Dienstagmorgen.
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14: Es ist 5:05.
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15: Mit Tom Flachsen, schon einen guten Morgen. Der City-Tunnel in Bregenz, der war am Abend für mehrere Stunden komplett gesperrt. Der Grund, eine Einsatzübung mit 8 Fahrzeugen und mehreren Verletzten, das berichtet Vorarlberg Online. Von 18 bis 23 Uhr war der Tunnel in beide Richtungen dicht. Der Verkehr wurde währenddessen über das Bregenzer Stadtgebiet umgeleitet. Die weit über 60 Einsatzkräfte probten dabei einen Unfall mit einem brennenden Auto und vermissten Personen. Lustenau bereitet sich derweil auf die Kilby am Sonntag vor und die ersten Fahrgeschäfte werden auch schon aufgebaut. Kilby-Verantwortliche Manuela Haller.
16: Am großen Kiesparkplatz, da befindet sich immer der Vergnügungspark und da ist bereits schon alles im Aufbau. Dementsprechend kann man das im Moment nicht mehr nutzen.
15: Die Straßen werden dann ab Samstagmittag für den Aufbau gesperrt. Sie rechnet mit bis zu 25.000 Besuchern am Sonntag. Rund um den Feldkircher Wasserturm wird ab heute am Kanalsystem gebaut, damit sich bei starkem Regen das Wasser nicht mehr zurückstaut. Dafür bauen die Stadtwerke ein Verbindungsrohr zwischen dem städtischen Kanalsystem und dem bestehenden Unterwasserkanal. Die Bauarbeiten hier dauern voraussichtlich bis Ende nächster Woche. Und noch die gute Nachricht aus Vorarlberg. Die Bester Munterfuhner Surer Käse der Mjör, muss man im Dialekt reden, sind jetzt beim Burertag isch Ruh auszeichnet worden, so sagt man es, glaube ich. Den besten Sauerkäse lieferten heuer Veronika und Christian Kartnick von der Alpe Garnera sowie Hubert Dobler von der Alpe

0: Gaff Luna.
1: Ja, Mahlzeit.
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4: Wir messen 10 Grad in Bregenz bei der Pfänderbahn, 10 in Schneefies und 9 in Laterns. Wir starten heute mit Nebel in den Tag, der hält sich so bis 1000 Meter. Abseits davon gibt's schon ab kurz nach 7 Uhr Sonne. Am Nachmittag mischen aber auch in den Bergen ein paar Wolken mit bei 23 Grad maximal. Morgen Mittwoch zieht's dann überall im Laufe des Tages mehr und mehr zu. Spätestens am Abend regnet's dann, zuvor wird's nochmal föhnig.
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1: Ja, im Moment läuft's im Frühverkehr. Es gibt keine Staus im Ländle. Wir wünschen weiterhin gute und sichere Fahrt.
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1: Schönen guten Hi. Morgen. Kleopatra ist uns ja allen ein Begriff. Ja, die wunderschöne ägyptische Königin. Und ein Mann hat sie sich damals gekrallt. Wer das war, grübelt mit, hört er gleich in der nächsten Runde der 1000-Euro-Minute in 12 Minuten.
4: Ne, Königin ist definitiv auch Shakira. Einfach krass, was die Frau immer noch raushaut. Das ist Dai Dai.

0: Schönen guten Morgen, 3x6.
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2: Ja, damit ihr immer wisst, was läuft. Ihr habt schon lange was im Warenkorb und wisst nicht, ob ihr es kaufen sollt. Na, wenn dann heute die Prime Days starten nämlich. Es soll bitte mehr als 1 Million Angebote für Kunden von Amazon Prime geben. Also, oh, für dich, Simon. Du bist ja auch Kunde.
3: Ein technisches Gadget dabei ist.
2: Und vor allem kommen immer wieder neue Deals jetzt während den Prime Days, die bis morgen gehen, mit dazu. Für mich irgendwie ein bisschen stressig, weil so hat man ja immer das Gefühl, man verpasst irgendwas, wenn man nicht ständig in die Schot. Wo soll es sich aber besonders lohnen? Küche und Haushalt, da tun einige große bekannte Markennamen mit, aber ich empfehle vielleicht doch nochmal auf den Hauptseiten gegenchecken, weil so ein durchgestrichener roter Preis ist ja schnell mal hingeschrieben, einfach so, oder?
3: Ja. Du bist kein Prime-Mitglied, diesmal kannst du endlich mal nur über mich bestellen, zum Glück.
2: Ja.
3: Ja, dann kannst du nicht einfach
2: wieder reinhauen.
3: Musst du mich fragen.
2: Ja, weißt, ich hab da schon einen Plan, gell? Prime-Mitgliedschaft kann man 30 Tage kostenlos testen.
3: Und kündigen wieder, oder wie?
2: Sehr. Checkst du meinen Plan.
3: Du fuchst doch.

0: Es ist 11:56. Einen wunderschönen guten Morgen euch allen.
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0: Ja, da wird es langsam wieder mal Zeit, dass die geknackt wird. Ja, ihr bekommt 10 Fragen in 60 Sekunden. Sind alle Antworten richtig, schenken wir euch die 1.000 Euro. Wenn es nicht ganz klappt, auch nicht so schlimm, dann gibt es als kleinen Trostpreis einen Zehner pro richtige Antwort.
2: Ja, und heute spielen wir mit der Michaela aus Harz. Hast du schon Klick geübt für die 1.000-Euro-Minute?
3: Ja, immer wieder, seit dem Jahr mal daheim.
2: Und wie ist immer so dein Schnitt?
3: Ja, so zwischen 7 und 9 meistens.
2: Oh ja, sehr hoch. Oh, dann wird es spannend. Okay, Michaela, deine Daumen sind gedrückt.
3: Okay.
2: Und deine 60 Sekunden, die starten jetzt. Morgenstund hat Gold im
3: Mond.
2: Welche Farbe ist im PowerPoint-Logo? Blau, grün oder orange?
3: Orange.
2: Was ist größer, 2x5 oder 3x3?
3: 2x5.
2: In welches Nachbarland führt der Grenzübergang Tisis-Scharnwald?

0: in die Schweiz.
1: Welches Unternehmen stellt...
0: Liechtenstein. Liechtenstein.
1: Welches Unternehmen stellt Nutella her?
0: Ferrero.
1: Halb sieben abends. Wie lautet die Uhrzeit im 24-Stunden-Format?
0: 18:30 Uhr.
1: A Quadrat plus B Quadrat ist C Quadrat. Beschreibt den Satz des
0: Pythagoras.
1: Welche Ägypter

0: Simon, ja. Du bist der Schiedsrichter und du hast alles im Blick.
1: Also, liebe Michaela, du bist ja da jetzt, sagen wir mehr oder weniger, relativ sicher durchgerauscht, hast am Anfang aber gehörig Zeit liegen gelassen.
2: Ja.
1: Ja, deswegen ist sich die allerletzte Frage nicht mehr ausgegangen. Ja, es waren neun Fragen. Und du hast es zwar noch im Nachgang gesehen, aber die Spielregeln sind klar, wenn eine Antwort gesehen ist, wird die eingeloggt, du hast leider zuerst Liechtenstein gesehen, Schweiz gesehen zum Grenzübergang dieses Scharnwald. Das heißt, die muss ich leider als falsch beurteilen, aber alle anderen waren bitte schon richtige. Acht richtige, hast 80 Euro für die. Herzlichen Glückwunsch.
2: Ja, super. Voll gut, danke.
0: 80 Euro ist so gut. Ey, da kannst du mal richtig schön erster gehen.
2: Ja, genau, das machen wir.
1: Ja, und
2: super.
1: Wirklich die Ohren, wo man denkt, so, wow, bin ich gespannt, rausgekommen wie aus dem Kanonenrohr.
0: Ja,
1: Pythagoras, Kleopatra und.
2: Ja.
0: Der PowerPoint hat dir ein paar Sekunden gekostet.
2: Ja, genau. Mhm.
1: Nichts, für das man sich auf jeden Fall schämen müsst. Und ihr macht auch mit. Bei der 1.000-Euro-Minute meldet euch an auf unserer Homepage und vielleicht spielen wir ja gemeinsam schon in der nächsten Spielrunde.
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0: 20 nach 6 in Tele Vorarlberg. Schönen guten Morgen.
1: Kennt ihr das? Euer Partner hat eine Schwäche, die ihr so ein bisschen zu eurem Gunsten nutzt.
0: Ich hab's vorhin schon gesagt, Chiara, das kennt niemand. Doch, niemand doch. Nutzt den Partner.
1: Garantiert.
0: Aus.
1: Wie ihr ganz genau nämlich zu dem kommt, was ihr wollt. Vielleicht geht's ja euch in der Beziehung ganz ähnlich wie sie wohl um mir. Dranbleiben, wir verraten es euch um 20 vor 7.
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3: Wir messen 8 Grad in Mellau beim Kindergarten, 18 in Lorenz und 10 in Dornbirn. Wer jetzt schon unterwegs ist, fährt durch die ein oder andere Nebelschwade, hält sich so bis 1000 Meter. Ansonsten ist von der Früh weg dann Sonne dabei. Erst am Nachmittag zieht es ein bisschen zu, bei 23 Grad heute. Morgen Mittwoch erst noch freundlich, später mehr Wolken und am Abend wird es dann auch nass.
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4: Auf den Straßen sieht es im Moment gut aus, es gibt noch keine Staus im Ländle. Wir wünschen weiterhin sichere Fahrt.
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4: Guten Morgen. Hi. Die ganze Gemeinde steht Kopf und das für einen Tag. Am Sonntag ist Kilwin Lustenau.
5: Also ich habe nie verstanden, warum der ganze Aufwand für einen Tag.
4: Ja, ich verrate dir warum und euch allen auch gleich in 6 Minuten.
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0: Antenne Vorarlberg hier. Schönen guten Morgen um 6.32 Uhr. Kennt ihr das? Ihr freut euch so wahnsinnig auf ein Event, auf einen Geburtstag oder vielleicht auch auf Weihnachten, dass ihr einfach schon die Woche davor nicht mehr richtig schlafen könnt.
1: Mein Simon.
0: Ja, am Sonntag ist Kiel wie Sonntag bei uns in Lustenau. Und ich freue mich jetzt schon wie ein kleines Kind, ehrlich, ich heb's nicht aus.
1: Der redet von nichts anderem mehr, wirklich.
0: Ja, total. Ist für uns Lustenau einfach das Heiligste, ja. Aber nicht nur bei uns zu Luschno, ja. An dem Tag kommt bitte fast 30.000 Vorarlberger Luschno. Stell dir das mal vor.
1: Ja, es ist natürlich riesig. Aber was ich nicht verstand, jetzt hat man so einen riesen Aufwand. Die fangen jetzt schon an, die Sache aufzubauen. Mhm. Wieso ist das nicht wie bei

0: am Frühlingsfest zu prägen. Es geht 10 Tage und da geht es einfach nur einen Tag.
1: Ja, das kommt noch von früher. Also angefangen hat das als Fest zur Kirchweihe.
0: Okay.
1: Da haben die Leute quasi den Jahrestag von der Kirche gefeiert, an dem die Kirche geweiht worden ist. Ja, und die Weihe hat halt damals logischerweise nur an einem Tag stattgefunden.
0: Okay.
1: Darum auch die Kirchweihe und später den Kilby. Ja.
0: Ist das Dialektwort für Kirchweihe?
1: Was? Kilby? Ja, so in die Richtung. Also das erste Mal historisch belegt, ja, ist Kilby zu Luschnau 1795 bewilligt worden. Das musst du dir vorstellen.
0: Mhm.
1: Da wundert mich nichts mehr, ja, dass das mittlerweile das größte Volksfest im ganzen Land ist.
0: Du bist wieder am Klugscheißen. Gell? Kannst du dir dein Fachwissen raushauen.
1: Ja,
0: also mir hätte es ja gereicht, wenn du gesehen hättest, weil quasi die Weihe vor der Kirche gefeiert wird, aber okay, das passt schon.
1: Okay, seid ihr auch dabei? Ja? Worauf freut ihr euch am meisten bei der Kilby? Schickt gerne Sprachnachrichten rein ins Studio und wie die ersten Wetterprognosen für die Kilby am Sonntag ausschauen, das verraten wir euch in einer halben Stunde um 5 nach 7 hier auf Antenne Vorarlberg.

0: Anne Vorarlberg hier.
1: Guten Morgen.
0: 20 vor 7. Schönen guten Morgen.
1: Was ist denn die größte Schwäche eures Partners? Und nutzt ihr sie zu eurem Vorteil aus? Simon kann sich nicht entscheiden, gell? Du kannst es einfach nicht. Ja, wo eine gehen wir erster? Was schauen wir heute für einen Film an? Und ich nutze das halt dann schon ein bisschen zu meinem Vorteil und nehme halt das, was mir vielleicht ein bisschen besser passt.
0: Also zuerst mal bin ich einfach zufriedener mit dem, was du entscheidest, als wie umgekehrt. Ja? Und ich möchte gleich klarstellen, ja, ich nutze sicher keine Schwächen für dich aus. Ich bin ein Teamplayer, also wer tut denn sowas, bitteschön? Ja?
1: Simon. Du hast, jetzt redest du wieder so. Du machst das jeden Tag. Ich glaub, nur es fällt dir nicht auf.
0: Ach, tue ich überhaupt
1: doch nicht.
0: So ein Blödsinn. Sag mir bitte was, komm.
1: Weißt du, es wurmt mich gerade, dass du noch nicht selber drauf gekommen bist. Ich gebe dir noch ein bisschen Zeit, denn dann geht ja noch eine Weile lang. Also muss ich nicht so scheinheilig tun. Aber jetzt mal die Frage an euch. Was ist die größte Schwäche eures Partners? Und nutzt ihr sie so ein bisschen zu eurem Vorteil aus?
0: Ich nicht.
1: Du, oh, schickt jetzt WhatsApp-Sprachnachrichten rein ins Studio. Eure ersten Antworten. Und hoffentlich auch Simons ausnutzen. Die hört er dann um 10:07 Uhr hier von Tene Fallberg.
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0: Genau, 10 vor 7, Antenne Freiberg hier. Guten Morgen.
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12: Seid ihr am Abend auch im Stau gestanden? Warum der Citytunnel in Bregenz für ganze 5 Stunden gesperrt war, hört ihr gleich in den News.
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15: Es ist 5:05.
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16: Guten Morgen, hier Tom Flachs. Der Citytunnel in Bregenz war am Abend mehrere Stunden lang komplett gesperrt. Der Grund: eine Einsatzübung von Feuerwehr, Polizei, Rettung und der ASFINAG. Von 18 bis 23 Uhr war der Tunnel somit in beide Richtungen zu. Der Verkehr wurde derweil über das Stadtgebiet umgeleitet. Wieder sind gefälschte SMS- und WhatsApp-Nachrichten in Umlauf. Behauptet wird, dass die Finanz-Online-ID bald abläuft. Aber Achtung, alles Lug und Betrug stellt man im echten Ministerium klar. Auf keinen Fall den mitgeschickten Link anklicken, heißt es. Lustenau bereitet sich auf die Kilby am Sonntag vor. Vor allem am großen Kiesparkplatz tut sich gerade schon viel. Kilby-Verantwortliche Manuela Haller.
17: Ja, also es werden jetzt die ganzen Fahrgeschäfte aufgebaut, die ganzen Absperrmaßnahmen sind schon verteilt und am Samstag kommen dann die Stände hinzu und dann kann es am Sonntag dann auch schon losgehen.
16: Insgesamt rechnet sie mit bis zu 25.000 Besuchern am Sonntag auf der Kilby. Und noch eine gute Nachricht aus Vorarlberg. Die Gesundheitsaktion Vorarlberg bewegt ist jetzt im Herbst in 8 Gemeinden mit ihrem Rückenfit-Programm zu Gast. Gestern zum Beispiel in Reute. Aber auch Eichenberg, Lauterach und Sulz sind mit dabei. Und wer nicht hingehen kann, na, Ausreden gibt's keine, der oder die kann auch online den Rücken trainieren. Dafür gibt's fürs Handy die kostenlose Rückenreise in der App von VBewegt.
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18: Da hat es 8 Grad in Langen bei Bregenz, bei der Fatima-Kapelle 10 sind es in Feldkirch und 8 in Brand. Heute ist so ein klassischer Herbsttag, bis 1000 Meter hält sich der Nebel. Spätestens am Vormittag ist es dann überall sonnig. Erst am Abend wird es dann bewölkt, da kann dann auch in den Bergen mal regnen bei 23 Grad. Morgen Mittwoch wieder viel Sonne, auch da zieht es später Richtung Abend zu.
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1: Auf den Straßen, da fängt es langsam an, etwas mehr Verkehr zu haben. Aber die gute Nachricht, groben Stau gibt es noch keinen. Alle unter 5 Minuten im Moment, wenn er irgendwo steht. Wir wünschen weiterhin gute und sichere Fahrt.
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1: Ja, guten Morgen.
3: Hi, was ist die größte Schwäche eures Partners und nutzt ihr die zu eurem Vorteil aus? Der Mann von der Tanja aus Fußach, der vergisst gerne mal was. Genau dadurch bekommt sie ganz genau, was sie will. Wie sie zu ihrem Vorteil kommt, berät sie uns gleich in 12 Minuten. Motivationssound gibt's jetzt von BB Rexha und Faithless. New Religion ist einer der besten aktuellen Hits.

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1: 4:04 Antenne Vorarlberg. Hier, schönen guten Morgen. Ich hoffe, ihr habt alle brav gefrühstückt, ja, und schön aufgegessen. Wir brauchen nämlich gutes Wetter am Wochenende. Ja. Sonntag ist Lusch noch endlich wieder Kilby.
2: Du bist wie ein Kind vor Weihnachten.
1: Ja, wirklich. Ich kann schon nicht mehr schlafen, so früh mit drauf. Aber gut, wäre halt echt, wenn das Wetter auch wieder passt. Weil mit einem schönen Wetter macht es halt auch dreimal so viel Spaß wie sonst.
2: Stimmt, ja, wenn es regnet, ist es ja voll schade.
1: Ja, all noch gut. Aber halt nicht ganz so gut, ja, wie mit schönem Wetter. Also, erzähl du Wetterfee. Ja?
2: Wetterfee.
1: Wie wird's und was du was siehst?
2: Ja, das bin ich dafür.
1: Ja.
2: Ich muss ehrlich sagen, es ändert sich alle paar Minuten, okay? Aha. Aber, also vorhin war noch Kornregentropfen zum Seher, jetzt schon, aber in der Früh.
1: Mhm.
2: Also bis zur Eröffnung um 21:45 setzt den Stand jetzt rocker sie mit Sonne und Wolken, so im Mix. Um 9 zum Gottesdienst kann es nur ein bisschen tröpfler.
1: Mhm.
2: Aber bis Sonntag ist halt noch Zeit, also nagel mich bitte nicht fest.
1: Und im laufenden Tag?
2: Soll es passen? Ja, heute ist Dienstag.
1: Ja, das ist das Wichtige.
2: Ja.
1: Also, klingt schon mal gar nicht schlecht, ja. Ein paar Tage noch Daumen drücken, ja. Dann sehen wir uns hoffentlich bei strahlendem Sonnenschein am Sonntag auf der Lustenauer Kilby.

0: Es ist 12 nach 7 und Antenne Freiberg hier. Schönen guten Morgen am Dienstag.
1: Was ist denn die größte Schwäche eures Partners und nutzt ihr sie vielleicht zu eurem Vorteil aus? Na, der Simon, der kann sich einfach nicht entscheiden. Das ist wirklich riesig bei dir. Welcher Film schon mal an, was erstmal hört, was dumm am Wochenende. Und so kann halt immer ich das entscheiden, was mir natürlich persönlich ein bisschen lieber ist.
0: Manipulation.

0: Und ist das, hey.
1: Wieso? Ich tue ja uns beiden was Gutes damit, weil sonst erstmal nix oder schon nix an oder gar nirgends an. Das ist halt eine Ehe.
0: Ja, es ist halt so, wenn ich was sage, gefällt es dir eh nicht. Darum bin ich einfach froh, wenn du dich entscheidest. Ja,
1: was ist das denn bei euch, Tanja, aus Fußsache?
2: Die größte Schwäche von mir am Ehe.

0: Ich bitte für eine Schwäche für dich ausnutzen. Erzählst du den ganzen Morgen?
1: Ja.
0: Und ich bin einfach so lieb ein Teamplayer. Und ich tue sowas nicht.
1: Ich glaube, du bist also ein bisschen vergesslich nur wie der Mann vor der Tanja.
0: Ja, aufpassen.
1: Du kommst schon noch drauf. Ja. Lass dich noch ein bisschen rüberblasen.
0: Ja.
1: Welche Schwäche hat euer Partner und wie nutzt ihr sie zu eurem Vorteil? Sprachnachrichten schicken ganz easy per WhatsApp. Nächste Runde in einer Stunde um 10 nach 8.

0: 7.21 Uhr, Antenne Freiberg hier. Und liebe Männer, ich habe mir gerade die richtigen Antworten ja für die 1.000-Euro-Minute angeschaut. Mhm. Kann ja manchmal wirklich knifflig gerade für uns sein. Ja. Ich sage nur, merkt euch, L'Oréal Paris. Ja.
1: Paris.
0: Nein, das ist Französisch, Paris. Ja. Das ist eine richtige Antwort, ja. Und die werdet ihr brauchen in der nächsten Spielrunde. Also unbedingt merken, ja, L'Oréal Paris. Und anmelden auf antennevorarlberg.de. Mitquissen gleich um 20 vor 8.
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7: Okay.

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13: Hey, nach Lochau bei Schlosshofen hat es 10 Grad, 5 sind in Wart und 10 in Feldkirch. Heute ist eigentlich alles mit dabei, jetzt hält sich noch ein bisschen der Nebel, am Vormittag gibt es einiges an Sonne, später zieht es dann zu und im Bregenzer Wald kann es auch mal regnen, bei 23 Grad. Morgen Mittwoch ähnlich, da zieht es dann vor allem gegen Abend überall zu.
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15: Langsam stockt es etwas an den üblichen Stau-Hotspots. Über 10 Minuten dauert es aber. Nirgends am längsten steht er gerade in Dornbirn. Beim Kreisverkehr Dornbirn Nord vom Achrheintunnel kommend mit einem Plus von 8 Minuten. Euch allen gute Fahrt.
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15: Guten Morgen. Hi.
13: Habt ihr schon lange was in eurem Warenkorb und wartet mit Kaufen? Was ist denn?
15: Johnny Depp oder ich kaufe. Das sind die zwei Hauptdinger, gell?
13: Sprich du lieber mal L'Oréal Paris richtig aus und dann reden wir bitte, okay?
15: Paris.
13: Heute ist auf jeden Fall Tag der Tage, weshalb es sich heute lohnt, verrat ihr in 12 Minuten in Chiaras Morgen.
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0: Einen schönen guten Morgen.
1: Hey.
0: Um 7.34 Uhr.
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0: Ja, die spielen wir heute mit dem Marco aus Rankweil. Guten Morgen, Marco.
3: Morgen.
0: Du Boy, Kiel bist schon länger her, oder?
3: Ja, schon ein bisschen.
0: Kannst du am Sonntag auch geluschen, noch ein Klägerfest auf die Gruß?
3: Auf jeden Fall.
0: Auf jeden Fall.
3: Ich bin dabei.
0: Dann sieht man sich vielleicht und hoffentlich hast du Geld voller. Und hoffentlich hast du den Sarg voller Geld, wollte ich sagen.
3: Ja, es passt, eine Zahlerunde.
0: Ja, perfekt. Die Spielregeln für dich, Marco. Du kriegst 60 Sekunden Zeit, um 10 Fragen zu beantworten. Wenn alle richtig sind, dann gibt es 1.000 Euro. Wenn es nicht ganz klappt, gibt es pro einzelner Richtiger einen 10er als Trostpreis.
3: Alles klar.
1: Super. Marco, bist du bereit?
3: Bin bereit.
1: Dann starten jetzt deine 60 Sekunden. In welchem Land liegt Hamburg?
3: Deutschland.
1: Wie viele Wochen Sommerferien gibt es im Ländle?
3: 9.
1: Welcher Monat hat mehr Tage, April oder Mai?
3: Mai.
1: Mit welchem Organ riechen wir?
3: Nase.
1: Welche Kosmetikmarke wirbt mit dem Satz, weil ich es mir wert bin?
3: Weiter.
1: Schreibt man Fahrrad mit einem oder zwei R?
3: Zwei.
1: Welches Land schenkte den USA die Freiheitsstatue?
3: London.
1: Wie nennt man die Sportart aus Langlauf und Schießen?
3: Weiter.
1: Was ist mehr, ein halbes Dutzend oder fünf?
3: Halbes Dutzend.
1: In welcher TV-Show bekommen die Kandidaten Rosen?
3: Bachelor.
1: Welche Kosmetikmarke wirbt mit dem Satz, weil ich es mir wert bin?
3: BM.
1: Wie nennt man die Sportart aus Langlauf und Schießen?
3: Langlauf.
1: So. Wir sind durch mit einer 10 Fragen. Die Zeit ist jetzt auch vorbei. Lieber Marco, der Simon ist der Schiedsrichter und der sagt dir jetzt, wie es ausschaut.
0: Ja.
3: Das ist egal.
0: Also ich muss sagen, du bist brutal durchgerauscht am Anfang.
3: Ja.
0: Die Antworten sind ja wie aus der Kanone geschossen.
3: Ja.
0: Und insgesamt hast du jetzt 7 richtige gehabt. Das sind 70 Euro für dich, Marco.
3: Mal nicht schlecht, oder?
0: Ja, das ist super.
1: Das ist super.
0: Also Kosmetikmarke hätte ich auch nicht gewusst.
3: Ja.
0: Als Mann.
1: Soll ich es euch sagen?
0: L'Oréal Paris.
1: Es ist L'Oréal Paris.
0: Ich habe
1: es
0: erklärt. Genau. Denn welches Land hast du London gesehen?
3: Ja, das war Grote.
0: Das war Grote.
1: Ja, ist schon gut.
0: Ist auch ein Land, oder? London? Mhm. Na, Frankreich wäre es gewesen. Frankreich hat die USA die Freiheitsstatue geschenkt. Und Biathlon ist die Mischung aus Langlauf und Schiessen.
3: Mhm.
0: Aber du hast das so super gemacht.
3: Ja, Trainingslager, hast schon was gebraucht.
1: Ja, cool.
0: Du hast fleißig geübt in dem Fall.
3: Ja, ja, das ganz so. Kleine halt.
1: So gut.
0: Ja, sehr, sehr.
1: Ja, und auf der Kelbi ganz sich ein paar Käse-Dönerl, ein paar Bier, ein paar Schokofrüchte aus.
3: Wenn ich Simon oder da sehe, dann zahle ich trotzdem eine Runde.
0: Ja, die zahle ich eins, gell? Das ist mir eins, was sicher ist.
1: Also,
0: Marco, danke dir fürs Mitmachen.
3: Ey, danke für den Anruf, gell?
0: Ja, voll gern. Und ihr macht am besten dasselbe wie der Marco. Klickt euch rein auf unsere Homepage, übt im Trainingscamp und meldet euch an für die nächste Runde.
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0: 9:44. Guten Morgen.
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2: Damit ihr immer wisst, was läuft und ihr habt schon lange was im Warenkorb und wisst nicht, ob ihr es kaufen sollt, na wenn dann heute die Prime Days laufen, nämlich bis morgen. Es soll mehr als 1 Million Angebote für Kunden von Amazon Prime geben, also OVD, Simon. Mhm. Und vor allem kommen während dieser Tage immer wieder neue Deals dazu. Also ständig flattern neue Angebote rein, stellen wir das wahnsinnig stressig vor, dass man halt ja nichts verpasst, wenn man Angst hat, jetzt kommt wieder was, wo ich nichts gesehen habe. Was soll sich aber besonders lohnen? Küche und Haushalt, da tun einige ganz große bekannte Markennamen mit. Ich empfehle trotzdem vielleicht doch noch auf den Hauptseiten gegenchecken, denn so ein durchgestrichener roter Preis ist ja schnell mal hingeschrieben, oder?
0: Ja, wichtig ist zum sagen, du bist kein Prime-Mitglied, liebe Chiara, also zählt das für dich nicht, nur ich. Ja? Also du kannst maximal über mich bestellen. Ja?
2: Simon.
0: Aufpassen.
2: Prime-Abo kann man 30 Tage kostenlos testen.
0: Du, das fängst du nicht an.
2: Das hast du jetzt wieder nicht bedacht, gell?
0: Aber
2: hey, über eine wichtige Sache bei Amazon müssen wir heute auch noch sprechen. Bald fällt nämlich eine beliebte Zahlungsart weg. Und auch Klarna und Co. ziehen damit. Mehr verrate ich euch in einer Stunde. Ein klares Morgen-Update.

0: Es ist 10 vor 8 im Telefonalberg hier. Schönen guten Morgen.
1: Noch schnell den Tratsch mit den Kollegen auffrischen. Wir schicken euch, wie ihr es euch gewünscht habt, jede Menge Vielfalt aus den 10ern. Die starke Stimme von Adele. Die 20er liefen superfeinen Pop von Clock Clock. Und David Guetta und Jennifer Lopez pushen so richtig an Telefonalberg, die 10er, die 20er und natürlich die besten aktuellen Hits.
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13: Es ist 7:05.
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17: Jana, guten Morgen. Hier Tom Flachs. Und schon wieder hat in Wolfurt ein Container gebrannt. Dieses Mal brach das Feuer kurz nach 2 Uhr nachts in der Frühlingsstraße aus. Schon am Sonntagabend brannte in Wolfurt ein Baucontainer. Noch ist unklar, ob es hier einen Zusammenhang gibt. Darüber hinaus war Wolfurt ja schon vor 1,5 Jahren Ort einer ähnlichen Brandserie. Zu einer anderen Serie, denn aktuell schwappen viele unserer Handys wieder über vor etlichen gefälschten SMS- und WhatsApp-Nachrichten. Behauptet wird da, dass die Finanz-Online-ID bald abläuft. Aber Achtung, alles Lug und Betrug stellt man im echten Ministerium einmal mehr klar. Man soll auf keinen Fall den mitgeschickten Link anklicken. In Lustenau hat derweil der Aufbau für die Kilby am Sonntag begonnen. Am großen Kiesparkplatz stehen schon die ersten Fahrgeschäfte und auch sonst tut sich einiges im Zentrum. Kilby-Verantwortliche Manuela Haller erwartet 25.000 Besucher und für die gibt's auch allerlei Neues.
18: Gegenüber von der Braunapotheke haben wir einen tollen Kinderbereich mit einem Riesenrad und einem Kinderkarussell Hüpfburg. Und auch in der Virgler Hofstadt ist wieder der Kinderbereich und da haben wir in diesem Jahr eine ganz lange Hüpfburg, und zwar über 25 Meter.
17: Altbewährtes wie Käs Donnerler und Kilby Sönkel dürfen aber auch heuer nicht fehlen, so Haller. Und noch eine gute Nachricht aus Vorarlberg. Die Bester Munterfuhner Surer Käse der Mjör, muss man im Dialekt reden, sind jetzt beim Burer Tag isch Ruh auszeichnet worden, so sagt man es, glaube ich. Den besten Sauerkäse lieferten heuer Veronika und Christian Kartnick von der Alpe Garnera sowie Hubert Dobler von der Alpe Gafluna.
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19: Wir messen 9 Grad in Bludenz, beim Nepomuk-Brunnen 9 sind in Andelsbuch und 10 in Satteins. Sonne ist da, gibt jetzt ihr Bestes, gerade über den Vormittag. Erst am Nachmittag zieht es ein bisschen zu bei 23 Grad. Morgen Mittwoch erst freundlich, später mehr Wolken und am Abend wird es dann auch einzeln nass.
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0: Straße in Lustenau.
1: Es stockt in Bregenz durch den Citytunnel, gibt es einen Plus von 8 Minuten Fahrtrichtung Stadt. Dann in Lauterach bei der Achbach-Kreuzung ebenfalls Fahrtrichtung Bregenz, Plus von 5 Minuten. Beim Kreisverkehr Dornbirn Nord gibt es einen Plus von 5 Minuten. Und am längsten dauert es aktuell in Feldkirch bei der Bärenkreuzung. Von Frastanz kommend müsst ihr laut der Antenne Vorarlberg Echtzeitmessung mit 20 Minuten mehr rechnen. Euch viel Geduld im Stau und weiterhin gute Fahrt.
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1: Schönen guten Hallo. Morgen. Kurzer Blick aufs Vereinskonto und zack, sind 500 Euro mehr obendrauf. 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Neue Turngeräte, Trainingsanzüge oder vielleicht Basketbälle. 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
3: Vielleicht machen wir ja gleich schon eurem Verein hier eine Freude. Nach Clock Clock und DJ God David Guetta zusammen mit J-Lo. Das ist Save Me Tonight, einer der besten aktuellen Hits.

0: Schönen guten Morgen um 5 nach 8.
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3: Weil unsere Vereine so viel leisten und wir einfach etwas zurückgeben wollen. Für den langersehnten Ausflug mit den Kids, die neuen Fußballtore oder die Badehauben. Sagt uns einfach auf antennevorarlberg.at, was ihr braucht.
0: Ja, angemeldet hat sich auch der Andreas Meinrad vom Dartverein Black Sheep Bregenz. Andreas, was brauchen denn ihr so?
4: Wir brauchen sie für neue Dartkästen.
0: Das heißt, habt ihr noch manuelle oder auch elektrische, was ihr halt zählen?
4: Wir haben schon elektrische, aber unsere sind HP 8 und die neuesten sind HP 10.
0: Okay, das hält mir jetzt Bates nichts. Für alle, die das nicht verstehen, was ist da der Unterschied?
4: Der Unterschied ist, dass da oben alles, wie soll ich sagen, digital ist. Und bei uns ist also alles so. So wie die alte Dartkäste, wo du kennst, zum Beispiel Le Billard oder sowas.
3: Ah.
4: Oder Nobody.
0: Mhm. Ah, ja. Da weiß jemand, wer ich bin, gell, und wo ich ab und zu mal an bin. Aber den verstand ich dich.
4: Ich kenne dich halt vom Fußballer.
0: Ja, ja. Wo hast du gespielt?
4: Ich habe bei Viktoria Bregenz gespielt.
0: Bei der Viktoria, genau.
3: Ah, Bregenz, also bei meiner Heimat, ja, genau. In dem Fall.
4: Ja, genau.
0: Ja, Andreas, du, ich dir zeige eine coole Geschichte. 500 Euro haben wir raus.
4: Boah, super, danke. Merci.
3: Voll gern, Andreas. Was kostet so ein Dartkasten? Gehen sich da jetzt mehrere aus?
4: Also das ist nicht da, aber es ist ein Viertel, sage ich jetzt mal. So um die 2.800 Euro kostet einer.
3: Brutal!
4: 500 Euro ist besser als gar nichts.
3: Sehr cool.
0: Ja, dann ganz viel Spaß damit und dann hoffen wir, dass der Rest auch auftreibt, dass wir die bestellen können.
4: Ja, das kriegen wir schon her.
3: Sehr cool. Sagt auch ihr uns Bescheid, was ihr unbedingt für einen Verein braucht. Schon morgen um 10 nach 8 gibt es die nächsten 500 Euro für eure Vereinskasse.
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0: 13 nach 8 und Telefonwerk hier. Guten Morgen.
1: Was ist die größte Schwäche eures Partners und nutzt ihr sie zu eurem Vorteil aus? Also Simon kann sich bekanntlich nicht so gut entscheiden, was er so mal hört, welcher Film schon mal an. Und ich nutze das ein bisschen und entscheide halt dann immer so das, was mir halt besser gefällt.
0: Ja, ist ja eine

0: so lange überlegt.
1: Wirklich lang, ja.
0: Ja, und mir ist was eh gefallen, ich nutze auch eine kleine Schwäche für die US.
1: Ha, ihr habt's gewusst?
0: Ja, also, Chiara hat ungefähr 647.000 Klöre im Schrank. Und jedes Mal sagt sie, ich habe nichts anzuziehen.
1: Das ist ja schon.
0: Immer.

0: alt. Und sag das nicht. Ja? Dann sag es andere, dass du schlussendlich das nimmst, was mir gefällt. So läuft das nicht.
1: Wie heimtückisch. Und du behauptest den ganzen Morgen, du nutzt es nicht aus.
0: Ja.
1: Fühlst mir aber eine Nase um. Ja, okay. Ja. Na, ich muss sagen, es ist schon klug.
0: In Zukunft tue.
1: Nein, nein, das passt schon. Ich lasse es da. Ja, für die Klugheit, gut, die du da angewandt hast. Der Manuel aus Dormien schreibt uns auch noch was Lustiges.
0: Ja, und zwar, meine Frau hasst alles mit Technik. Sobald am Fernseher irgendwas nicht tut, bin ich der Held. Und wenn ich ehrlich bin, brauche ich ab und zu vielleicht eine kleine Länge, bis ich es geschafft habe, zum Reparieren. Eine kleine Anerkennung muss halt sein.
1: Du bist schon so ein Technik-Genie, ja, das so.
0: Ja, sehr. Ja. Vielleicht nehme ich ab und zu eine Batterie aus einer Fernbedienung, dass du meinst, so dort nicht und die Richtze.
1: Was ist die größte Schwäche eures Partners? Und nutzt es jetzt euren Vorteil aus. Schickt eure Sprachnachrichten rein ins Studio. Finale Runde um 8:55 hier von Tenne Vorarlberg.

0: 19.08 Antenne Vorarlberg hier. Guten Morgen.
1: Hand hoch. Wer hat auch noch eine Rechnung von Klarna offen, die jetzt dann fällig wird? Oder die Monatsrechnung von Amazon steht an? Ja, bald sind diese Rechnungen so nicht mehr möglich. Was sich noch im November ändert, das verrate ich euch um 20:09 im Jahresmorgen-Update.
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11: 10 Grad hat es in Altach am Dorfplatz, 9 in Mückers und 10 in Geisau. Der Vormittag jetzt wird super sonnig, erst am Nachmittag mischen ein paar Wolken mit und einzeln kann es mal in den Bergen nass werden, bei 23 Grad. Morgen Mittwoch recht ähnlich, aber da zieht es dann überall am Nachmittag zu.
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13: Ja, aktuell staut es nur noch in Feldkirch bei der Bärenkreuzung. Da gibt es nach wie vor ein Plus von 20 Minuten laut Antenne Vorarlberg Echtzeitmessung von Frastanz kommend. Wir wünschen weiterhin gute und sichere Fahrt.
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13: Schönen guten
11: Hallihallo.
13: Morgen.
11: Hallo, was ist die größte Schwäche eures Partners und nutzt sie zu einem Vorteil aus? Der Mann von der Tanja aus Fußach, der vergisst gerne mal was. Und genau dadurch bekommt sie ganz genau, was sie will. Die ganze Geschichte verrät sie uns in 12 Minuten.
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0: 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Morgen. Grüß euch einen neuen guten Morgen.
1: Das ist die größte Schwäche eures Partners und nutzt ihr sie zu eurem Vorteil aus? Also heute hauen wir mal so ein bisschen die unbequemen Wahrheiten raus. Simon kann sich nie entscheiden. Filme essen, ich übernehme das zu meinem Vorteil.
0: Ja, Chiara fragt mich immer, was sie anziehen soll. Und wenn ich will, dass sie das eine anzieht, dann sage ich einfach, sie soll das andere nehmen, weil schlussendlich nimmt sie nie das, was ich sage.
1: Da kommen wir doch auf Sache drauf, Tanja aus Fussach.
2: Die größte Schwäche von meinem Ehemann ist, dass er natürlich sehr gern vergisst, wenn ich ihm was erzähle. Das kann ich aber sehr gut für mich nutzen. Weil wenn ich das mal was haben möchte oder mir irgendwo anigern, wo er nicht gern mag, sage ich mir dann aber, schau, habe ich das doch erzählt. Du hast mir das versprochen, dass man das anigern.
0: Ist auch gut.
1: Es ist super. Aber summa summarum nimmt man natürlich auch viel Rücksicht auf die Schwächen voneinander. Also du warst ja auch zum Beispiel, das ist Hass, mit dem Auto irgendwo anfahren, wo ich noch nie war.
0: Ja, genau.
1: Das hasse ich wirklich, da habe ich echt Angst. Und da ist bei dir im Vorhinein klar, du fahrst

0: ohne dass man anbieten muss, und das liebe
1: ich. Ja, und du weißt, dass ich ein kleines Schwächen im Haushalt habe, gerade beim Kochen. Und drum kochst halt du halt fleißig oder ein gutes Essen.
0: Ich nehme es als Kompliment. Oh, Father, tell me.

0: Guten Morgen.
1: Hey.
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3: Damit ihr immer wisst, was läuft. Und diese beliebte Zahlungsfunktion wird es online bald nicht mehr geben. Ihr habt sicher auch schon mal bei Amazon mit der Monatsabrechnung oder beim Shoppen über Klarna bezahlt. Und da ändert sich jetzt was Gewaltiges. Also die Monatsabrechnung bei Amazon, die fällt komplett weg. Mhm. Kennst du die überhaupt? Na, du bestellst ja nie irgendwas.
0: Ja, sicher. Aber ich zahle halt immer gleich, dass es erledigt ist.
3: Also da kann man halt alle Rechnungen sammeln und dann am Ende vom Monat zahlt man halt das alles. Mhm. Gesammelt, das fällt weg. Und Grund sind die neuen Regeln in Österreich, die ab 20. November gelten. Da geht es aber darum, dass nicht mehr so viele Menschen in das jetzt kaufen, später bezahlen, in diese Schuldenfalle ihnen tappen.
0: Ja, aber ich wollte gerade zeigen, das ist doch was Gutes. Ich wollte erzählen,
3: es ist was Gutes,
0: dass du da noch nie den Klander bist mit deiner Klanerkäufe.
3: Du tust immer so. Also das ist doch wirklich brutal. So schlimm ist es gerne bei mir. Aber es ist natürlich verführerisch, wenn man gar nicht drüber redet. Bei Klarna gibt es ja dieses in 30 Tagen bezahlen. Das soll jetzt wohl nicht ganz wegfallen. Die ändern da jetzt irgendwie erst ihre Richtlinien. Hm. Ich frage mich aber trotzdem, wo ist der Unterschied, ob ich am Schluss jetzt alles gesammelt zahle oder ich kriege halt 20 Rechnungen, die alle unterschiedlich fällig sind. So oder so kann ich es ja später bezahlen.
0: Ja, aber wenn du Rechnungen hast, weiß ich nicht, hast du halt mehr Druck und wirst früher daran erinnert.
3: Ja, wahrscheinlich. Das ist es. Also bis 20. November.

0: wichtige Info, die kann nicht warten auf Antenne Vorarlberg. Liebe Autofahrer, ein Geisterfahrer ist gerade unterwegs auf der A14 und zwar Richtung Deutschland zwischen Dornbirn und Bregenz. Also fahrt da bitte in beiden Richtungen vorsichtig. Ich wiederhole, Geisterfahrer auf der A14, fahrt Richtung Deutschland zwischen Dornbirn und Bregenz. Bitte fahrt vorsichtig.
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0: Antenne Vorarlberg hier mit einer wichtigen Geisterfahrermeldung für die A14 und zwar in Fahrtrichtung Deutschland. Da kommt euch gerade einer entgegen zwischen Dornbirn und Bregenz. Wichtig, bleibt auf der rechten Seite, nicht überholen. Ein Geisterfahrer fährt gerade auf der A14 Richtung Deutschland zwischen Dornbirn und Bregenz. Wir geben Entwarnung, sobald der Geisterfahrer die Autobahn verlassen hat.
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4: Gute Nachrichten gibt's wieder von der A14. Der Geisterfahrer hat die Autobahn mittlerweile verlassen. Den kompletten Überblick über Vorarlbergstraßen bekommt er gleich wieder nach den Antenne Vorarlberg Nachrichten im Verkehrsupdate.
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4: Es ist 8:55.
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6: Mit Tom Flachsen, schöner Vormittag. Schon wieder hat in Wolfurt ein großer Müllcontainer gebrannt. Dieses Mal brach das Feuer kurz nach 2 Uhr nachts in der Frühlingsstraße aus. Schon am Sonntag brannte in Wolfurt ein Baucontainer voll mit Holz. Noch ist unklar, ob es hier einen Zusammenhang gibt. Darüber hinaus war ja Wolfurt schon vor 1,5 Jahren einmal Ort einer ähnlichen Brandserie. Kommen wir zu einer ganz anderen Serie, denn wieder sind gefälschte SMS- und WhatsApp-Nachrichten in Umlauf. Behauptet wird, dass die Finanz-Online-ID bald abläuft, aber Achtung, alles nur Lug und Betrug stellt man im echten Ministerium klar. Auf keinen Fall den mitgeschickten Link anklicken, heißt es da. Lustenau bereitet sich auf die Kilby am Sonntag vor. Die Straßenabsperrgitter sind schon verteilt. Für die Kilby-Verantwortliche Manuela Haller jetzt die heiße Phase.
7: Ja, die letzten Vorbereitungen laufen auf Hochtouren. Ich versende jetzt noch die Standpläne für die ganzen Standbetreiber. Da haben wir über 180 Stück, die dieses Jahr mit dabei sind. Und check noch mal den Stromplan und gebe noch die letzten Anweisungen.
6: Insgesamt rechnet sie mit bis zu 25.000 Kilby-Fans am Sonntag. Und noch eine gute Nachricht aus Vorarlberg. Über 2.500 Besucher sind am vergangenen Wochenende in die Dornbirner Campusfähre gekommen. Dabei stand beim Festival zur Eröffnung der Zukunft die Kreativität ganz im Mittelpunkt der neu eröffneten Halle 4. Die Veranstalter verrieten nun auch, dass neben die Ateliers und Kunst-Startups schon bald eine kleine Privatbrauerei einziehen wird. Eine kleine Brauerei nebst dem Studio. Sandy? Ist wer auch was fühlt.
4: Ja, dann weiß ich nicht, wer das Reden in Zukunft übernimmt.
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4: Die Männer wieder bei uns. Aktuell messen wir 7 Grad in Bludenz beim Schloss Gernhofen. 11 sind es in Alberschwende beim Hermann-Gmeiner-Saal und 10 Grad in Koblau beim Sportplatz Loma. Alle Sonnenanbeter, die kommen heute voll auf ihre Kosten im Ländle. Die Sonne scheint nonstop bis zum Abend hindurch. Nur in den Bergen sind vereinzelt mal Regenschauer möglich. Sonst bleibt es schön und warm mit Temperaturen von bis zu 23 Grad. Morgen ist es dann nicht mehr ganz so ungetrübt. In den ersten paar Stunden scheint noch die Sonne, dann tauchen mehr Wolken auf. Es zieht zu, bleibt aber trotzdem trocken bei föhnigen 24 Grad. Und am Donnerstag erreicht uns dann eine Kaltfront. Da gibt's Regenwolken und nur noch Temperaturen zwischen 14 und maximal 17 Grad.
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4: Heiz euch auf die Straßen. Es staut sich aktuell auf der L190 von Frasterns weiter Richtung Fälkicher Bergkreuzung. Laut unserer Echtzeitmessung verliert er da bis zu 14 Minuten. Ansonsten kommt er aktuell überall in unter 5 Minuten durch. Wir wünschen euch eine gute und sichere Weiterfahrt.
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4: In dieser Location fliegen ab sofort die Funken, welches neue Museum ganz Vorarlberg elektrisiert. Das erfahrt ihr hier gleich in 9 Minuten. Und bis dahin ziehen euch Martin Garrix und Ed Sheeran mit einem der besten aktuellen Hits in ihren Bann.

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0: Wir Funken fliegen ja normalerweise nur, wenn sich zwei Menschen verlieben oder bei Gewittern. Ab sofort sieht man die Funken auch im neu eröffneten Elektromuseum in Frastanz. Da wird Strom mit der Indoor-Ausstellung zum richtigen Erlebnis. Manfred Morscher, Präsident der Vorarlberger Museumswelt. Was erlebt man denn da alles bei euch vor Ort?
3: Das ist aber sehr interessant für Schulen und ganz speziell auch für Lehrlinge und natürlich auch normale Besucher und Laien. Die können das Ganze angreifen. Bei uns funktioniert zum Beispiel ein Schwarz-Weiß-Fernseher. Da kann man alles probieren. Man kann natürlich auch selbst probieren. Wir haben Geräte, wo man kurbeln kann. Und das ist sehr eine interaktive Geschichte, das sehr interessant ist für unsere Jungen und älteren Leute.
0: Das klingt sehr stark nach einem neuen Ausflugshotspot für die ganze Familie. Wenn wir uns jetzt da ein Detail in der Ausstellung rauspicken, was ist denn das große Highlight?
3: Es ist die Tesla-Spule, die 1 Million Volt in die Höhe spritzt. Das ist jetzt momentan das Highlight, das ist jetzt neu eröffnet worden und da haben wir einen riesen Raum und da können wir alle diese Geräte unserem Besucher ganz genau zeigen, wie das funktioniert. Also Strom sichtbar machen.
0: Sehr, sehr cool. Wenn ihr also auf Hochspannung steht, dann schaut doch am besten selbst im neuen Elektromuseum in Frastanz vorbei. Ist jeweils am Mittwoch und Samstag von 13 bis 17 Uhr für euch geöffnet.
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0: Einer der bekanntesten Chaoten der Fernsehgeschichte feiert sein großes Bühnen-Comeback. Mr. Bean ist nach mehr als 10 Jahren Funkstille wieder zurück. Rowan Atkinson bringt seine Kultfigur im Frühling wieder live nach London. Und mit dem Gepäck alle legendären Mr. Bean-Sketche, die schon unterschiedlichste Generationen zum Lachen gebracht haben. Und als Überraschung sind natürlich auch brandneue Szenen, die noch keiner zuvor gesehen hat, mit auf der Bühne. Der Vorverkauf für die Tickets, der startet morgen ab 12 Uhr. Also ein kleiner Tipp für alle, die vielleicht einen Abstecher nach England im Frühling planen. Für uns geht's jetzt auf direktem Weg weiter mit den 30 Minuten Musikmarathon hier von Tene Fallberg. Und der startet in Kürze mit Teddy Swims und Mr. Know-It-All.
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0: Wir entführen euch in der nächsten halben Stunde einmal quer durch drei Musikjahrzehnte, ganz ohne den Sender zu wechseln. Für euch gleich mit dabei, coole Insel-Vibes von Mike Posner mit einem seiner größten Hits aus den 10ern, I Took a Pill in Ibiza. Danach liefern uns Coldplay und BTS mega großes Stadion-Feeling mit ihrem 20er My Universe. Und zum Start in die neue Stunde steigt ihr das Thermometer nach oben mit Alex Warren und Fever Dream, einer der besten aktuellen Hits. Damit zeigt er uns, warum er gerade zu den spannendsten neuen Popstars gehört. Mehr Musik, mehr Vielfalt bekommt er auch gleich wieder um kurz vor 10 hier nach den Antenne-Fallberg-Nachrichten.
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3: 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Es ist 5 vor 10.
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4: Mit Tom Flax. Nach einem Raubüberfall in Nenzing vor einem Monat hat die Polizei jetzt ein rumänisches Gangsterquartett festgenommen. Zwei von ihnen Frauen gaben sich dazu mal als Prostituierte aus und ein 28-Jähriger lud sie zu sich nach Hause ein. Nach den Frauen betraten dann aber noch zwei maskierte Männer die Wohnung, bedrohten ihr Opfer mit einem Messer und raubten es aus. Die Ermittlungen deuten darauf hin, dass die vier noch für weitere Überfälle in Vorarlberg verantwortlich sein könnten. Der ÖAMTC hat zwei gefährliche Kindersitze im Auge. Experte Stefan Kerbel führte die Tests durch mit dem Britax Römer BabySafe Pro und dem X-Kit Minikit Core.
5: Beim einen ist das Gurtschloss aufgerissen, also gebrochen und das Kind eben dann frei durchs Auto geflogen. Und das haben wir wiederholen können, das ist immer wieder passiert. Und beim anderen Produkt, da ist der Stützfuß kollabiert. Und durch die hohe Last, die dann aufgetreten ist, ist da auch das Gurtzeug ausgerissen.
4: X-Kit bietet bereits den Umtausch des fraglichen Modells an. Bei Britax Römer starteten derweil eigene Untersuchungen. Rund um den Feldkircher Wasserturm wird ab heute am Kanalsystem gebaut. Damit sich bei Starkregen das Wasser nicht mehr zurückstaut, muss ein Verbindungsrohr zwischen dem städtischen Kanalsystem und dem bestehenden Unterwasserkanal verlegt werden. Die Arbeiten dauern voraussichtlich bis Ende nächster Woche. Und noch eine gute Nachricht aus Vorarlberg. Die Gesundheitsaktion Vorarlberg bewegt ist jetzt im Herbst in 8 Gemeinden mit ihrem Rückenfit-Programm zu Gast. Gestern zum Beispiel in Reute. Aber auch Eichenberg, Lauterach und Sulz machen mit. Und wer nicht hingehen kann, na, Ausreden gibt's da keine. Der oder die kann auch online den Rücken trainieren. Dafür gibt's fürs Handy die kostenlose Rückenreise in der App von VBewegt.
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6: Wir messen aktuell 12 Grad in Feldkirch beim Katzenturm, 13 sind es in Fußach am Rohrspitz und frische 7 Grad haben wir Inger schon an der Mühle. Das wird heute ein richtig feiner Herbsttag im Ländle. Von früh bis spät scheint die Sonne durch, nur Richtung Berge kann es vereinzelt mal kurz nass werden. Sonst bleibt es schön angenehm mit warmen 23 Grad am Nachmittag. Morgen zeigt sich die Sonne dann noch eine Weile. Im Laufe des Tages wird der Himmel aber immer grauer, die Wolken ziehen zu. Kopfwehgeplagte merken dann auch den Föhn. Es geht nochmal auf 24 Grad hoch und der Donnerstag bringt dann eine Kaltfront mit Regen und nur noch maximal 17 Grad ins Ländle.
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6: Auf den Straßen ist alles in Ordnung. Ihr kommt staufrei durchs Ländle. Gute und sichere Weiterfahrt.

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1: Was es früher nur in Science-Fiction-Filmen gegeben hat, gibt's mittlerweile wirklich zu kaufen. Welche Erfindung jetzt ganz nebenbei unser Gehirn analysiert? Darüber sprechen wir gleich in 9 Minuten. Davor schicken wir eure Gedanken jetzt auf Erholungsreise mit einem der besten aktuellen Hits. Er ist entspannter Pop von Alex Warren mit Fever Dream.

0: Was es früher nur in Science-Fiction-Filmen gegeben hat, gibt's jetzt tatsächlich zu kaufen. Kopfhörer, die sehen, was in unserem Gehirn so los ist. Schönen Dienstag mit Antenne Vorarlberg. Es ist wirklich verrückt, zu was KI schon alles fähig ist. Ein US-Unternehmen hat jetzt neue Kopfhörer vorgestellt, die mit künstlicher Intelligenz und eingebauten Sensoren erkennen, wie fit unser Kopf gerade ist. Also, sie merken, ob wir voll konzentriert sind oder ob wir langsam müde werden oder ob unsere Aufmerksamkeit schon irgendwo ganz woanders unterwegs ist. Die Infos werden dann direkt aufs Handy geschickt und in einer App seht ihr dann zum Beispiel, wie hoch euer Konzentrationslevel gerade ist oder wie viel Energie euer Gehirn noch hat. Und wenn die Aufmerksamkeit nachlässt, dann schlägt die App sogar kurze Pausen, Konzentrationsübungen oder Meditationen vor. Damit kommen wir mal wieder besser in den Fokus. Gedacht ist das Ganze fürs Büro, zum Lernen oder einfach nur für alle, die mehr über ihr eigenes Gehirn wissen wollen. Billig ist der Spaß aber nicht. Die Kopfhörer kosten ca. $500 und sind vorerst auch nur in Amerika zu haben. Mal schauen, wann sie es dann auch zu uns nach Europa schaffen. Also, muss ich ehrlich sagen, ich vermisse plötzlich meine alten Kabelkopfhörer.
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0: Diese Woche lohnt sich der Blick nach oben gleich doppelt. Nicht nur wegen den Sternen, sondern weil über Vorarlberg jetzt wieder Sternschnuppen unterwegs sind. Seit heute ziehen die Drakoniden über den Nachthimmel. Ihren Höhepunkt erreicht der Sternschnuppenregen dann in der Nacht von Donnerstag auf Freitag. Und das Allerbeste dran, fürs Zuschauen braucht er weder Teleskop noch Fernglas. Ein dunkler Platz abseits der Stadt reicht da völlig aus. Und dann heißt es nur noch, nach oben schauen, Wunsch überlegen und hoffen, dass das Wetter mitspielt. Den ersten Wunscherfüller, den gibt's hier gleich schon mit unseren 30 Minuten Musik am Stück. Und die starten in Kürze mit Kaigo und Khalid und Save My Love für euch auf Antenne Vorarlberg.
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0: Hi und schönen Dienstagvormittag miteinander.
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0: Am Freitag dreht sich an der FHV in Dornbirn alles um Brustgesundheit. Beim Aktionstag Mama Wehr Brustgesundheit von 13 bis 18 Uhr erwarten euch interaktive Workshops, praktische Übungen und wertvolle Tipps rund um Brustkrebsfrüherkennung und Vorsorge. Die Anmeldung für die Workshops läuft online über mamawehr.eu/Aktionstag. Am Freitag habt ihr bei der Lehrlingsmesse im Walgau die Chance, eure berufliche Zukunft kennenzulernen. Von 8.30 Uhr bis 17.30 Uhr stellen sich am Karl-Ganal-Platz bei der Energiefabrik in Frastanz zahlreiche Lehrbetriebe vor und geben euch Einblicke in ihre Ausbildungsberufe. Mehr Infos gibt's auf lehre-im-walgau.at. Am Samstag öffnet Oculovision Bregenz von 10 bis 16 Uhr die Türen. Lernt das Team und die Praxis persönlich kennen und erfahrt alles rund um die Augenlaserbehandlung. Direkt vor Ort und ganz unverbindlich. Am Samstag heißt es im Bludenz From Pre-Loved to Re-Loved. Von 9 bis 14 Uhr dreht sich bei der Villa Richard Gassner alles um Vintage, Upcycling und nachhaltige Lieblingsstücke. Dazu gibt's hausgemachte Köstlichkeiten und jede Menge kreative Inspirationen. 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
5: Warnung in Lustenau nach einem Auto mit Schweizer Kennzeichen. Nach wem die Polizei da sucht, das erfahrt ihr in 30 Sekunden in den Antenne Vorarlberg Nachrichten.
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5: Es ist 5:11.
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8: Mit Tom Flachs. Nach einem Raubüberfall in Nenzing vor einem Monat hat die Polizei jetzt ein rumänisches Gangsterquartett festgenommen. Zwei von ihnen Frauen gaben sich dazu mal als Prostituierte aus und ein 28-Jähriger lud sie zu sich nach Hause ein. Nach den Frauen betraten dann aber noch zwei maskierte Männer die Wohnung, bedrohten ihr Opfer mit einem Messer und raubten es aus. Die Ermittlungen deuten darauf hin, dass die vier noch für weitere Überfälle in Vorarlberg verantwortlich sein könnten. In Lustenau, da sucht die Polizei derzeit ein Auto mit Schweizer Kennzeichen. Es streifte gestern beim Überholen im Frühverkehr einen Radfahrer, fuhr aber weiter. Der Radler stürzte und verletzte sich. Wer gegen 6 Uhr etwas von dem Unfall auf der Reichshofstraße Richtung Engelkreisverkehr mitbekommen hat, soll sich doch bitte bei der Polizei melden. Wieder sind gefälschte SMS- und WhatsApp-Nachrichten in Umlauf. Behauptet wird da drin, dass die Finanz-Online-ID bald abläuft. Aber Achtung, alles nur Lug und Betrug, stellt man im echten Ministerium klar. Auf keinen Fall den mitgeschickten Link anklicken, heißt es. Und noch die gute Nachricht aus Vorarlberg. Die Bauarbeiten für den neuen Spielplatz in Wolfurt haben begonnen. Noch graben zwar die Bagger im Biesachweg, das zeigen aktuelle Videos auf Instagram. Die Baumstämme und Kriechrohre, die aber schon herumliegen, versprechen schon jetzt, dass der Rotach-Spielplatz ein echtes Schmuckstück wird.
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5: Liebe Grüße zu euch nach Bludenz. Da sind es 18 Grad am Nepomukbrunnen, 19 Messmen in Langen bei der Pfarrkirche und 19 Grad auch in Meiningen beim Gemeindeamt. Heute kriegt man ein richtig schönes Draußenwetter serviert. Die Sonne scheint bis zum Abend hindurch. Nur in den Bergen sind ganz einzelne Regenschauer möglich. Am Nachmittag nehmen die Temperaturen nochmal Fahrt auf und erreichen bis zu 23 Grad. Morgen scheint auch erst noch die Sonne. Durch den Föhn wird es nochmal richtig warm mit 24 Grad. Am Nachmittag ziehen dann immer mehr Wolken mit auf. Es bleibt aber noch trocken. Und der Donnerstag, der dann richtiges herbstliches Schmuddelwetter mit Regen und nur noch höchstens 17 Grad im Gepäck.
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5: Auf den Straßen rollt's zurzeit, halten euch keine Staus über 5 Minuten im Lände auf. Kommt gut und sicher an euer Ziel.
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5: Habt ihr schon mal an einen Helikopterflug übers Ländle nachgedacht? Das geht jetzt leichter als gedacht. Und obendrauf auch noch völlig kostenlos. Wie ihr heute in der Mittagspause schon in die Luft abhebt, das erfahrt ihr gleich in 9 Minuten. Davor steppen wir kurz zusammen zur Kaffeemaschine, um die Tasse neu aufzufüllen mit richtig coolem Pop und einem der besten aktuellen Hits von Christos Randy und Good Old Day.

Mit dem Helikopter übers Ländle fliegen. Dieser Traum wird jetzt ganz einfach und vor allem gratis für euch wahr. Schönen Dienstag mit Antenne Vorarlberg. Viele von euch kennen ja Google Earth wahrscheinlich nur, um sich Urlaubsziele anzuschauen. Oder vielleicht, um mal zu checken, wie das eigene Haus so von oben ausschaut. Also ist schon cool, was da so alles möglich ist. Dahinter steckt eine digitale 3D-Weltkarte, mit der es einfach möglich ist, praktisch jeden Ort auf der Erde zu erkunden. Aber was nur die wenigsten wissen, in Google Earth ist auch ein kostenloser Flugsimulator versteckt. Klickt da oben im Menü auf Tools, dann auf Flugsimulator und schon sitzt er in einem virtuellen Helikopter. Und von dort aus fliegt er dann quer übers Ländle, sieht den Bodensee von oben, schwebt durchs Rheintal und kreist dann einmal rund um den Pitzbuin. Gesteuert wird das Ganze einfach mit Maus und Tastatur, völlig gratis und natürlich ohne Pilotenschein. Also ich weiß jetzt schon, wie bei einigen heute die Mittagspause so ausschauen wird.

0: Scheine für Vereine. Suchen wir eure Vereinsprojekte über unsere Homepage. Vielleicht braucht ihr da ja neues Equipment für den Handballnachwuchs. Oder es sind vielleicht neue Instrumente fällig. Oder es ist was ganz anderes. So wie beim Andreas Meinrad vom Verein Black Sheep Bregenz.
1: Wir brauchen sie für neue Dartgäste. Unsere sind schon älter und man muss halt ein moderner werden.
2: Ja, Andreas, du, ich dir zeig eine coole Geschichte. 500 Euro haben wir raus.
1: Wow, super, danke. Merci.
0: Ja, da hat er sich heute Morgen sehr über den Anruf von Simon und Chiara stark gefreut. Und morgen krallt ihr euch dann um kurz nach 8 vielleicht schon die Kohle bei uns. Meldet euch jetzt mit eurem Verein an auf antennevorarlberg.at. Und während ihr in die Tasten haut, gibt's von uns den Takt vor in unseren 30 Minuten Musik nonstop. Da starten wir gleich durch mit Shakira und Dai Dai.
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0: in der nächsten halben Stunde schicken wir euch einen Musikmix, der perfekt zum Durchatmen und Auftanken ist, hier von Tele Vorarlberg. Freut euch auf Mr. Props und Waves, ein Mega-Hit aus den 10ern, der euch ganz entspannt durch die nächsten Minuten bringt. Pink und Willow Sage Heart bringen mit Cover Me in Sunshine aus den 20ern jede Menge Wärme und gute Laune vorbei. Und zum Schluss übernimmt Dermot Kennedy mit Funeral, einer der besten aktuellen Hits. Der ist ganz modern und kommt richtig gut bei euch an. Alles und noch mehr gleich hier nach den Antenne Vorarlberg Nachrichten um kurz vor 12.
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22: Auto mit Schweizer Kennzeichen in Lustenau gesucht. Nach wem die Polizei da fahndet, das erfahrt ihr in 30 Sekunden in den Antenne Vorarlberg Nachrichten.
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26: Es ist 5:12.
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27: Mit Tom Flachs. Nach einem Raubüberfall in Nenzing hat die Polizei jetzt eine rumänische Viererbande festgenommen. Das Quartett soll Anfang September einen 28-Jährigen in seiner Wohnung überfallen haben. 2 Frauen hatten sich als Prostituierte ausgegeben und den Mann in seiner Wohnung besucht. Dann kamen 2 maskierte Männer dazu und bedrohten ihr Opfer mit Messern und verschwanden mitsamt Bargeld und Wertgegenstände. Die Ermittler gehen davon aus, dass die 4 noch für weitere Überfälle im Land verantwortlich sind.

0: Lustenau, da sucht die Polizei derzeit ein Auto mit Schweizer Kennzeichen. Es streifte gestern beim Überholen im Frühverkehr einen Radfahrer, fuhr aber dennoch weiter. Der Radler stürzte und verletzte sich. Wer gegen 6 Uhr etwas von dem Unfall auf der Reichshofstraße in Richtung Engelkreisverkehr mitbekommen hat, der soll sich bei der Polizei bitte melden. Deutschland wird heute von einem Spionageskandal erschüttert. Der frühere Geheimdienstchef August Hanning wurde festgenommen. Der 80-Jährige soll auch nach seiner Karriere als BND-Leiter über den Bürochef Staatsgeheimnisse in Erfahrung gebracht haben. Auch ihn nahm die Polizei fest. Hanning war von 1998 bis 2005 Chef des Deutschen Bundesnachrichtendienstes. Und noch eine gute Nachricht aus Vorarlberg. Über 2.500 Besucher sind am vergangenen Wochenende in die Dornbirner Campusfähre gekommen. Dabei stand beim Festival zur Eröffnung der Zukunft die Kreativität ganz im Mittelpunkt der neu eröffneten Halle 4. Die Veranstalter verrieten nun aber auch, dass neben den Ateliers und Kunst-Startups schon bald eine kleine Privatbrauerei einziehen wird. Eine kleine Brauerei in dem Studio. Weißt eh, was das für eine coole Mittagspause wäre, Sandy?
1: Ja, wenn wir dann am Nachmittag nur Musikspieler lassen können, bestimmt, Tom.
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1: Da wäre keiner mehr fähig zum Reden, geschweige denn ich. Aktuell messen wir 16 Grad in Dornbirn im Roten Haus, 17 sind es in Rankwell bei der Basilika und 11 Grad haben wir in Schröcken beim Kindergarten. Heute ist perfektes Autowaschwetter. Die Sonne meint bis zum Abend gut mit uns. Einzelne Schauer sind nur in den Bergen möglich. Die Temperaturen erreichen am Nachmittag noch bis zu 23 Grad, also fein warm in der Sonne. Morgen mischt dann der Föhn weiter mit. Das merken vor allem Kopfwehgeplagte dann leider. Dazu gibt es eine Weile strahlenden Sonnenschein. Der Nachmittag verläuft dann aber eher grau mit vielen Wolken bei immerhin 24 Grad. Und am Donnerstag gibt es dann einen Temperatursturz mit maximal 17 Grad und Regen.
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1: Es stockt ein bisschen entfäkig auf der Lichtensteiner Straße weiter Richtung Bergenkreuzung. Laut unserer Echtzeitmessung verliert er da aktuell bis zu 6 Minuten. Das war's aber auch schön. Schön. Ja, schöne Fahrt durch die Mittagspause in Ländle.

0: Sandra Tassig.
1: Hey, und was für ein Hin und Her beim Wetter, oder? Heute und morgen spätsommerlich warm am Nachmittag, am Donnerstag kommt dann die kühlnasse Batsche. Wäre ich denn jetzt Sommer oder Herbst lieber? Oder doch eine ganz andere Jahreszeit? Heute hat mich die 3B der Volksschule Hörbrands im Studio besucht und mir ihre liebste Jahreszeit verraten. Ihre überraschenden Antworten gibt's dann hier gleich für euch in 9 Minuten. Davor werden die Bäuche jetzt fleißig am Mittagstisch gefüllt mit eurem Lieblingsessen und Dermot Kennedy im Ohr. Hier ist jetzt für euch Funeral, einer der besten.

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1: Ich habe heute Besuch im Studio bekommen.
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1: Bei uns gibt's garantiert keine Hausaufgaben, versprochen. Kommt mit eurer Klasse zu uns nach Schwarzach ins Radiostudio und erlebt da einen Vormittag lang, wie eure Lieblingshits durch die Lautsprecherboxen kommen. Ihr kriegt einen richtig coolen Rundgang, steht dann hier bei mir im Studio, löchert uns Moderatoren mit euren Fragen und als großes Highlight geht's dann auch für euch ins Mikro. Eben war noch die 3B der Volksschule Hörbrands bei mir und die Kids haben uns verraten, was denn ihre liebste Jahreszeit ist und warum.
3: Meine Lieblingsjahreszeit ist Sommer, weil ich dort Geburtstag habe, schwimmen gehen kann und in Urlaub gehe.
4: Der Winter, weil man da mit dem Schnee spielen kann und so.
5: Meine Lieblingsjahreszeit ist der Sommer, weil da so viele Blumen blühen.
6: Winter, weil ich viele Geschenke krieg.
7: Meine Lieblingsjahreszeit ist der Herbst, weil man da Kürbisse schnitzen kann und es ist immer so bunt.
8: Der Winter, weil es schneit und man kann rodeln und man kann Skifahren.
9: Sommer, weil es da warm ist und man da baden gehen kann.
10: Meine Lieblingsjahreszeit ist Frühling, weil ich da Geburtstag habe.
11: Winter, weil man kann rodeln und Eislaufen.
1: Ja, meine liebste Jahreszeit ist der Herbst, weil dann wieder ganz, ganz viele Schulklassen von euch zu uns ins Studio kommen. Und ihr seid hoffentlich die Nächsten. Meldet euch jetzt noch ganz schnell auf unserer Homepage mit an.
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0: Erfolgreichste Idee aus einer Kaffeepause wird heute schon 16 Jahre alt. Instagram ist am 6. Oktober 2010 online gegangen. Und der allererste Post, das war kein Promi, kein Influencer, sondern einfach ein Hund vor einem Taco-Stand. Heute scrollen weltweit Milliarden Menschen durch die App. Und wenn ihr auch gerade drauf seid, dann schenkt uns doch auf Antenne Vorarlberg auch ein kleines Like. Wir freuen uns. Und in wenigen Augenblicken gibt es hier auch noch 30 Minuten Musik am Stück. Und die starten in Kürze mit Harry Styles und American Girls auf Antenne Vorarlberg.
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1: Es gibt Tage, da reichen schon 3 gute Songs, damit alles gleich ein bisschen leichter läuft. Wir kümmern uns darum, dass das in der nächsten halben Stunde bei euch klappt. Lady Gaga macht mit ihrem 10er-Hit Edge of Glory den Anfang und bringt sofort Tempo in diesen Dienstag rein. Clock Clock liefern mit Sorry aus den 20ern den perfekten Ausgleich zwischen Stress und Terminen. Und zum Start in die neue Stunde drehen Kato und Sean mit Turn the Lights Off auf. Einer der besten aktuellen Hits, der macht gleich so richtig schön Partystimmung. Alles und noch mehr gleich hier nach den Antenne Fallberg Nachrichten um 13:45. 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
16: Der ÖAMTC warnt vor gefährlichen Kindersitzen. Welche Modelle genau betroffen sind, das erfahrt ihr in 30 Sekunden in den Antenne Vorarlberg Nachrichten.
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16: Es ist 5:01.
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20: Ich bin Robin Leiner. Nach einem Raubüberfall in Nenzing vor einem Monat hat die Polizei jetzt eine rumänische Viererbande festgenommen. Eine Frau hatte sich als Prostituierte ausgegeben und zusammen mit einer zweiten Frau einen 28-Jährigen in seiner Wohnung besucht. Sie wurden dabei auch von 2 Männern begleitet. Die haben den 28-Jährigen bedroht und ausgeraubt. Weil bei den Ermittlungen teils auch teurer Schmuck bei der Gruppe gefunden wurde, sucht die Polizei nach weiteren möglichen Opfern. Wer betroffen ist, kann sich direkt bei der Polizei melden. Der ÖAMTC warnt vor 2 gefährlichen Kindersitzen. Betroffen sind die Modelle Britax Römer BabySafe Pro und der AxKit MiniKit Core. Experte Stefan Kerbel hat die beiden mit Kinderpuppen getestet.
21: Beim einen ist das Gurtschloss aufgerissen, also gebrochen und das Kind eben dann frei durchs Auto geflogen. Und das haben wir wiederholen können, das ist immer wieder passiert. Und beim anderen Produkt, da ist der Stützfuß kollabiert und durch die hohe Last, die dann aufgetreten ist, ist da auch das Gurtzeug ausgerissen.
20: Die Hersteller haben angekündigt, die Ergebnisse ernst zu

0: vorzunehmen und zu prüfen. Axkit will seinen Kunden als Ersatz einen anderen Kindersitz geben. Und die gute Nachricht aus Vorarlberg: In Wolfurt laufen die Bauarbeiten für den neuen Spielplatz. Mit Baggern wird im Biesachweg aktuell noch alles vorbereitet, zeigen aktuelle Videos auf Instagram. Es liegen aber auch schon Baumstämme und Kriechrohre herum, die zeigen, was die Kids da künftig erwartet.
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3: Schöne Grüße zu euch nach Fellkirch. Da messen wir aktuell 19 Grad beim Palais Liechtenstein. 18 sind es in Schwarzach bei der Mittelschule und ebenfalls 18 Grad haben wir in Sulz beim Metzigsaal. Heute gibt's Wetter zum Genießen im Ländle. Die Sonne begleitet uns pausenlos bis zum Abend durch. Die Temperaturen erreichen noch bis zu 23 Grad. Morgen genießen wir auch noch ein paar Sonnenstrahlen zum Start in den Mittwoch, aber da zieht's dann bald zu und dann geht's für den Rest des Tages bewölkt weiter. Durch den Föhn wird's aber nochmal richtig warm mit bis zu 24 Grad und am Donnerstag, da brauchen wir unseren feinsten Kuschelpulli. Da geht's mit den Temperaturen runter in den Keller bei 14 bis 17 Grad maximal. Und dazu tobt sich auch noch der Regen aus.
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3: Auf den Straßen gibt's keine Probleme im Ländle. Ihr habt freie Fahrt voraus. Kommt gut und sicher an euer Ziel.
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3: Mit nur 10 richtigen Antworten werden bei uns aus einer ganz normalen Minute 1.000 Euro. Seit Wochen hat aber keiner mehr den Jackpot bei den Starks am Morgen geknackt. Markus Rankwell hat sich fest vorgenommen, diese Serie zu beenden. Ob's für ihn heute Morgen gereicht hat, das klären wir hier gleich in 9 Minuten. Zum Einstempeln jetzt zurück nach der Mittagspause gibt's richtig coolen Dance-Pop für mehr Motivation von Kater und John mit Turn the Lights Off, einer der besten aktuellen Hits.

0: Wer auf absolute Spannung steht, der hat jeden Morgen bei uns einen Pflichttermin.
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0: 60 Sekunden, 10 Fragen und mit jeder richtigen Antwort wandern sofort 10 Euro aufs Konto. Klingt nach einer ziemlich guten Minute, oder? Wer alle 10 Fragen richtig hat, der holt sich dann den Jackpot von 1.000 Euro nach Hause. Heute hat sich Markus Rankweil dran getraut.
2: In welchem Land liegt Hamburg?
3: Deutschland.
2: Wie viele Wochen Sommerferien gibt es im Ländle?
3: 9.
2: Welcher Monat hat mehr Tage, April oder Mai?
3: Mai.
2: Mit welchem Organ riechen wir?
3: Nase.
2: Welche Kosmetikmarke wirbt mit dem Satz, weil ich es mir wert bin?
3: Weiter.
2: Schreibt man Fahrrad mit einem oder zwei R?
3: Zwei.
2: Welches Land schenkte den USA die Freiheitsstatue?
3: London.
2: Wie nennt man die Sportart aus Langlauf und Schießen?
3: Weiter.
2: Was ist mehr, ein halbes Dutzend oder fünf?
3: Halbes Dutzend.
2: In welcher TV-Show bekommen die Kandidaten Rosen?
3: Bachelor.
2: Welche Kosmetikmarke wirbt mit dem Satz, weil ich es mir wert bin?
3: BM.
2: Wie nennt man die Sportart aus Langlauf und Schießen?
3: Langlauf.
2: So. Wir sind durch mit allen 10 Fragen. Die Zeit ist jetzt auch vorbei. Lieber Marco, der Simon ist der Schiedsrichter und der sagt dir jetzt, wie es ausschaut.
4: Ja.
5: Also ich muss sagen, du bist brutal durchgerauscht am Anfang.
3: Ja.
5: Die Antworten sind ja wie aus der Kanone geschossen.
3: Ja.
5: Und insgesamt hast du jetzt 7 richtige Karten. Das sind 70 Euro für dich, Marco.
3: Mal nicht schlecht, oder?
5: Ja, das ist super.
2: Das ist super.
5: Also Kosmetikmarke hätte ich auch nicht gewusst.
3: Ja.
5: Als Mann.
2: Soll ich es euch sagen?
5: L'Oréal Paris.
2: Es ist L'Oréal Paris.
5: Ich hab's erklärt. Genau. Denn welches Land hast du London gesehen?
3: Ja, das war Grote.
5: Das war Grote.
2: Ja, ist schon gut.
5: Ist auch kein Land, oder? London? Mhm. Nach Frankreich wär's gewesen. Frankreich hat die USA die Freiheitsstatue geschenkt. Und Biathlon ist die Mischung aus Langlauf und Schiessen.
3: Mhm.
5: Aber du hast das so super gemacht.
3: Ja, Trainingslager, hast schon was gebraucht.
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0: Was wäre euch auf einer Hochzeit lieber? Rinderfilet oder ein frischer Burger? Ein Brautpaar hat sich diese Frage gar nicht erst gestellt und bei der Hochzeit einfach ein riesiges McDonald's-Buffet aufgebaut. Sogar mit eigens beschrifteter Verpackung. Das Netz liebt die Idee und ehrlich gesagt bei Nuggets, da sagt halt fast keiner nein, gell? Jetzt gibt's erstmal keine Burger, sondern 30 Minuten Musik am Stück. Die sind noch ein bisschen leichter zu verdauen. Los geht's hier gleich mit Jennifer Lopez und David Guetta und Save Me Tonight hier auf Antenne Vorarlberg.
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0: Manche Playlists, die laufen so nebenbei. Diese hier übernimmt jetzt gleich euren Nachmittag auf Antenne Vorarlberg. Freut euch in der nächsten halben Stunde auf Justin Bieber und Love Yourself aus den 10ern. Eine kleine Erinnerung für mehr Selbstliebe zwischendurch. Dann gibt's Purple Disco Machine mit Substitution aus den 20ern. Ein passender Beat, um nicht einzuschlafen bei der Arbeit. Und zum Start in die neue Stunde sorgt Teddy Swims mit Mr. Know-It-All für einen der besten aktuellen Hits. Ganz schöner, grooviger Pop zum Durchhalten. Alles und noch mehr gleich hier nach den Antenne Vorarlberg Nachrichten um kurz vor zwei. Nur bei uns bekommt er mehr Musik, mehr Vielfalt.
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16: Der ÖAMTC warnt jetzt vor 2 gefährlichen Kindersitzen. Welche genau betroffen sind, erfahrt ihr gleich in den Antenne Vorarlberg Nachrichten.
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16: Es ist 2:05.
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18: Schönen Nachmittag, ich bin Robin Leiner. Nach einem Überfall in Nenzing vor einem Monat hat die Polizei jetzt eine rumänische Viererbande festgenommen. Und sie sucht nach weiteren Opfern der Gruppe, denn bei den Ermittlungen wurden bei den Verdächtigen auch teure Schmuckstücke gefunden. Nach aktuellem Stand haben 2 Frauen schon im August 2 älteren Frauen in Bregenz die Halsketten vom Hals gerissen. Vor einem Monat sollen sie sich dann als Prostituierte ausgegeben und zusammen mit 2 Männern einen 28-Jährigen in Nenzing überfallen haben. Die Polizei rechnet mit weiteren Taten, die aber noch nicht angezeigt wurden. Der ÖAMTC warnt vor 2 gefährlichen Kindersitzen. Betroffen sind die Modelle Britax Römer BabySafe Pro und der AxKit MiniKit Core. Beim Aufpralltest haben sich beide geöffnet. Für Kinder bedeutet das Lebensgefahr. Die Hersteller haben angekündigt, die Ergebnisse ernst zu nehmen und zu prüfen. AxKit will seinen Kunden als Ersatz einen anderen Kindersitz geben. Deutschland wird heute von einem Spionageskandal erschüttert. Der frühere Geheimdienstchef August Hanning soll sich auch nach seiner Karriere Informationen eingeholt haben. Die Polizei hat ihn und seinen Informanten aus dem Geheimdienstbüro festgenommen. Und die gute Nachricht aus Vorarlberg: Über 2.500 Besucher haben sich am vergangenen Wochenende die Dornbirner Campusphäre und vor allem die neu eröffnete Halle 4 angeschaut. Inzwischen haben die Veranstalter auch verraten, was sich da noch tun soll. Neben die Ateliers und Kunst-Startups kommt auch noch eine kleine Privatbrauerei.
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16: Im Feldkirchen Katzenturm sind 17 Grad, in Hohenems haben wir ebenfalls 17 und in Brat sind es 13 Grad. Der Dienstag bringt uns heute noch einen recht freundlichen Mix aus Sonne und Wolken. Die

0: sind zwar immer wieder mit dabei, zwischendurch schafft es aber auch mal die Sonne ganz gut durch. Die Temperaturen steigen auf bis zu 20 Grad. Morgen übernimmt dann aber endgültig die Sonne. Am Mittwoch erwarten uns viel Sonnenstrahlen und warme 23 Grad. Und danach wird es allerdings wieder deutlich grauer. Donnerstag und Freitag bringen Regen und viele Wolken. Dazu wird es bis zu 13 Grad.
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0: Hält's euch auf die Straßen und da gibt's keine Meldungen. Ihr habt freie Fahrt. Kommt gut und sicher an euer Ziel.
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0: Hello! Bei uns im Ländle hat letzte Woche ein neues Café eröffnet. Über

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2: In Dornbirn hat ein neues Frühstücks- und Brunch-Lokal eröffnet. Und Diana, erzähl mal. Nana ist jetzt hier ganz neu in Dornbirn, oder? Wie ist denn die Idee für das Café entstanden und was steckt überhaupt hinter dem Namen?
3: Also die Idee ist so entstanden, dass die Bea und ich schon lange die Leidenschaft hegen, zu backen und zu kochen. Der Name ist entstanden, meine Wurzeln sind aus Ex-Jugoslawien. Mhm. Und bei uns bedeutet Nana Oma und unter anderem auch Minze. Darum ist bei uns auf dem Logo auch die Minze zu sehen. Und die Omas haben aus allem noch etwas kochen können. Und das ist wirklich die Idee, dass man alles verwertet, also eine No-Waste-Politik.
2: Dort, wo es eigentlich immer am besten war, bei der Oma.
3: Ja, genau, bei der Oma. Ja, genau, bei der Oma hat es immer am besten geschmeckt, ja.
2: Und bei euch spielt ja so vegetarisches und veganes Frühstück eine große Rolle, oder? Warum war denn dieses Konzept so wichtig? Oder wollen da damit auch vielleicht die Leute gleich überzeugen, die normalerweise nicht vegetarisch oder vegan
3: also,
2: sind?
3: Also, wir täten mega gern alle ansprechen, also jeden, auch die Fleischesser, Vegetarier, Veganer. Wir selber sind beide Vegetarierinnen und wir machen das schon aus Überzeugung. Also wir möchten sagen, dass man auch ohne Fleisch richtig gute Gerichte zaubern kann.
2: Fein. Und wenn denn jemand Nana zum ersten Mal besucht, welches Gericht oder welche Spezialität soll man denn unbedingt mal probieren? Was würdest du sagen?
3: Der Riebel. Wir haben jeden Tag Riebel. Das ist so richtig an Omas Können angelehnt. Also der Riebel ist sicher etwas, wo wir empfehlen. Und die Bea macht ihre Familientorte. Mhm. Das ist eine Topfen-Birnentorte und das müsst ihr unbedingt auch probieren.

0: Tiere. Und bei uns gibt es keine Bio-Qualität, aber dafür gibt es Bärsqualität, weil die Bär zaubert wunderbare Brote. Und ich denke, es ist alles zum Probieren. Also einfach einmal kommen, wir haben ja Buffet und einfach sich ein bisschen durchschlemmen. Das hätte ich mir wünschen, dass da alle ein bisschen offen sind, um sich da einfach ein bisschen durchprobieren. Also jeder, wo irgendein Anliegen hat, kann gerne auf uns zukommen.
1: Schön.
0: Und dann überlegen wir uns, was man da richten kann in die Richtung.
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0: Wir begleiten euch durch den restlichen Arbeitstag hier auf Antenne Vorarlberg, gleich mit der geilen Partynummer von Pitbull aus den 10ern. Dann geht's ganz entspannt rüber in die 20er mit Belong Together. Und natürlich darf auch Taylor Swift mit ihrem besten aktuellen Hit Opelite nicht fehlen. 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
11: Die Wehrdienstreform stellt gerade eine ziemliche Uneinigkeit dar. Mehr Infos dazu bekommt ihr gleich in den Antenne Vorarlberg Nachrichten.
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11: Es ist 2:55.
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15: Mit Robin Leiner. Schönen Nachmittag. Bei der Wehrdienstreform können sich die Parteien weiter nicht einigen. Die Regierung braucht für ihre Pläne eine Zweidrittelmehrheit, also die Stimmen von FPÖ oder Grünen. Und die FPÖ hat die Verhandlungen inzwischen für gescheitert erklärt. Für sie greifen die Reformpläne nicht weit genug. Die Regierung möchte nur den Wehrdienst verlängern. Die FPÖ fordert auch einen längeren Zivildienst. Der ÖAMTC warnt vor 2 gefährlichen Kindersitzen. Betroffen sind die Modelle Britax Römer BabySafe Pro und der AXKit MiniKit Core. Beim Aufpralltest haben sich beide geöffnet. Für Kinder bedeutet das Lebensgefahr. Die Hersteller haben angekündigt, die Ergebnisse zu prüfen. AXKit will seinen Kunden als Ersatz einen anderen Kindersitz geben. Deutschland wird von einem Spionageskandal erschüttert. Der frühere Geheimdienstchef August Hanning soll auch nach seiner Karriere im eigenen Land spioniert haben. Die Polizei hat ihn und seinen Informanten aus dem Geheimdienstbüro festgenommen. Und die gute Nachricht aus Vorarlberg: In Feldkirch wächst die Schulkindbetreuung weiter. Heuer werden über 1.100 Kinder betreut und damit 3-mal so viele wie noch im Jahr 2009. Inzwischen bieten auch alle städtischen Schulen eine Frühbetreuung vor Unterrichtsbeginn an, um die Familien weiter zu entlasten.
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11: In Brederesen Baggerlöchern messen wir 17 Grad, in Koblach haben wir ebenfalls 17 Grad und das gleiche messen wir auch in Lochau. Heute wechseln sich Sonne und Wolken immer wieder ab. Ganz durchsetzen kann sich die Sonne zwar nicht, aber für ein paar freundliche Abschnitte reicht es auf jeden Fall bei maximal 20 Grad. Morgen können wir die Wolken dann erstmal komplett verabschieden. Der Mittwoch wird sonnig und paart bis zu 23 Grad. Und dann ab Donnerstag ist leider Schluss damit. Regen und Wolken übernehmen und auch die Temperaturen gehen ordentlich zurück. Am Freitag sind noch maximal 13 Grad drin.
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11: Hey, liebe Autofahrer, ihr habt freie Fahrt durchs Ländle, keine Staus über 5 Minuten. Kommt gut und sicher an euer Ziel.
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1: Hey, schönen Nachmittag euch. Adidas hat jetzt einen neuen und auch ganz besonderen Schuh rausgebracht. Und über den werden sich alle Lauffans unter euch wahnsinnig freuen. Denn das kann euch im Handumdrehen wieder fitter machen. Wir reden gleich drüber in 10 Minuten. Jetzt gibt's natürlich einen der besten aktuellen Hits für euch. Und der kommt von Pop-Ikone Taylor Swift mit Opalite. 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

Hey und schönen Dienstag auf Antenne Vorarlberg. Falls eure Füße nach dem Sport auch manchmal mehr schwitzen als ihr selbst sonst am restlichen Körper, Adidas hat da jetzt einfach Badeschlappen rausgebracht, die eure Füße kühlen sollen. Kein Witz, die heißen Pure Skill Slides und sehen ehrlich gesagt ja ein bisschen so aus, als hätte jemand eine normale Athlete mit dem Fahrradhelm gekreuzt. Also die sind so mit ganz vielen kleinen Öffnungen versehen, damit viel Luft an eure Füße kommt, damit ihr keine Stinkefüße bekommt. Dazu steckt dann die sogenannte Klima-Cool-Technologie drin. Und die soll dafür sorgen, dass eure Füße möglichst kühl und trocken bleiben. Also eigentlich ziemlich praktisch, gerade so nach dem Gym, beim Sport, in der Umkleide oder auch im Spa, wenn man nicht direkt danach wieder in seine Schuhe steigen will. Innen sind sie ganz weich gedämpft und je nach Modell kosten sie ungefähr 50 bis 70 Euro. Und ganz ehrlich, so komisch sie auch auf den ersten Blick aussehen, irgendwie haben die schon was. Vor allem, wenn man gerade so nach dem Training diese Phase hat, in der man eigentlich nur noch duschen möchte, sich anziehen mag und mit niemandem mehr reden will. Ihr findet sie ab jetzt im offiziellen Adidas-Shop.

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0: schönen Nachmittag.
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0: Am Freitag dreht sich an der FHV in Dornbirn alles um Brustgesundheit beim Aktionstag Mama Wear. Von 13 bis 18 Uhr erwarten euch Workshops, praktische Übungen und Tipps zur Brustkrebsfrüherkennung und Vorsorge. Anmeldungen unter mamawear.eu/Aktionstag. Ebenfalls am Freitag

0: Die Lehrlingsmesse im Walgau statt. Von 8.30 Uhr bis 17.30 Uhr präsentieren sich am Karl-Garnal-Platz bei der Energiefabrik in Frastanz zahlreiche Lehrbetriebe und auch ihre Ausbildungsberufe. Mehr Infos gibt's auf lehre-im-walgau.at. Am Samstag lädt Ukolovision von 10 bis 16 Uhr zum Tag der offenen Tür ein. Lernt das Team und die Praxis kennen und informiert euch unverbindlich rund ums Augenlasern. In Pludenz heißt es am Samstag From Pre-Loved to Re-Loved. Von 9 bis 14 Uhr gibt es bei der Villa Richard Gassner Vintage, Upcycling und nachhaltige Lieblingsstücke. Lumpis Spielzeugparadies im GWL Bregenz feiert 20 Jahre. Diese Woche gibt es Preise am Glücksrad, am Freitag Kasperletheater und am Samstag eine Zaubershow, jeweils um 11 und 15 Uhr. Dazu erwarten euch sogar noch Tänze mit Stitch, Popcorn und Heliumballons. Und von 16. bis 18. 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
9: Wieso viele Autofahrer in der Schweiz in der Nacht eine lange Autofahrt vor sich hatten und nicht vom Fleck kamen, das erfahrt ihr gleich in den Antenne Vorarlberg Nachrichten.
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9: Es ist 5 vor 4.
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12: Schönen Nachmittag, ich bin Robin Leiner. Der Regierung droht bei ihrer Wehrdienstreform ein großes Problem, denn sie braucht für ihre Pläne eine Zweidrittelmehrheit, also Stimmen von FPÖ oder Grünen. Und die FPÖ hat die Verhandlungen inzwischen für gescheitert erklärt, weil für sie die Reformpläne zu kurz greifen. Die Regierung möchte nur den Wehrdienst verlängern, die FPÖ fordert auch einen längeren Zivildienst. Die wohl flauschigste Straßensperre aller Zeiten hat es jetzt bei unseren Nachbarn in der Schweiz gegeben. Etwas südlich von St. Gallen sind heute Nacht rund 120 Schafe ausgebrochen. Als neuen Rastplatz haben sie sich dabei eine Straße ausgesucht. Für die Autofahrer gab es keinen Weg um die Herde herum. Erst mit viel Geduld und mehreren Lockversuchen konnten Polizei und Tierhalter die Schafe zurück nach Hause bringen. Mit einem Augenzwinkern teilt die Polizei jetzt mit, dass es keine Anzeige gegen die Tiere geben wird, trotz des nächtlichen Herumlungerns auf der Fahrbahn. In Hollywood gehören jetzt zwei der größten Studios zusammen. Paramount übernimmt für 110 Milliarden Dollar Warner Brothers. Von den beiden Studios kommen unter anderem Filmreihen wie Batman, Superman, Harry Potter, Mission Impossible und Star Trek. In den nächsten Jahren sollen aus den beiden Studios mindestens 30 neue Filme kommen. Und die gute Nachricht aus Vorarlberg. In Wolfurt laufen die Bauarbeiten für den neuen Spielplatz. Mit Baggern wird im Biesachweg aktuell noch alles vorbereitet, zeigen aktuelle Videos auf Instagram. Es liegen aber auch schon Baumstämme und Kriechrohre herum, die zeigen, was die Kids da künftig erwartet.
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13: In Götzis am Gartenmarkt messen wir 17 Grad, in Hörbranz haben wir ebenfalls 17 und in Lech haben wir 11 Grad. Der Dienstag zeigt sich halt noch von seiner wechselhaften, aber durchaus auch freundlichen Seite. Mal schieben sich Wolken vor die Sonne, mal kommt sie wieder ein bisschen schöner raus. Dazu bleibt es mit bis zu 20 Grad auch noch angenehm warm. Morgen gibt es dann nochmal richtig schönes Wetter, viel Sonne und bis zu 23 Grad. Und

0: Die hält sich aber dann nicht so lange, die Sonne. Donnerstag und Freitag wird es nass, bewölkt und auch wieder kühler bei bis zu 13 Grad maximal.
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0: Hey auf die Straßen. Es staut von Lichtenstein Richtung Feldkirch-Behring-Kreuzung 7 Minuten. Sonst aber nichts los. Gute und sichere Weiterfahrt euch.
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0: Hello. Ich habe heute was Neues gelernt. Und zwar dank meiner Kollegin Leonie aus der Redaktion. Sie hat mir erzählt, wo sie unbedingt mal übernachten möchte. Und meine erste Reaktion war, bitte was? Was genau dahinter steckt, das klären wir gleich. Davor rüttelt uns Shakira noch ordentlich aus dem Nachmittagstief mit Dai Dai.

0: Leonie Osterhansen von Alberg Redaktion. Du hast mir vorhin ja ganz schön Eigenartiges Hotel gesagt. Wie heißt es nochmal?
1: Es heißt Bubble Hotel.
0: Bubble? Bubble was? Wie kann ich mir das vorstellen?
1: Also stell dir mal vor, du hast ein gemütliches Hotelzimmer, aber anstatt vier Wände bist du in einer durchsichtigen Bubble. Du liegst quasi im Bett und kannst einfach direkt in den Himmel schauen.
0: Hä? Also ich... Alles durchsichtig. Sieht mir jeder dort, oder wie?
1: Ja, es ist durchsichtig, wirklich durchsichtig, durchsichtig, aber es ist schon ziemlich abgelegen. Und bei vielen gibt es aber sogar Vorhänge. Ah. Also keine Sorge, Lena, man sieht die nicht. Du bist safe.
0: Also einfach nur diese Bubble, dieses Bett in der aufgeblasenen Kuppel, ich schaue sonst nichts mehr dabei.
1: Naja, ist gut drauf. Also je nach Angebot kann sogar ein Whirlpool oder Teleskop dabei sein, sogar ein Kühlschrank. Gell?
0: Jetzt guck mal der Sache schon näher. Und wo kann ich auf Toilette gehen? Ist das auch durchsichtig?
1: Ich wusste, dass das fragst. Ja, es gibt ein Gemeinschaftsbad mit Dusche, aber mitten auf dem Gelände halt, gell?
0: Oh!

0: Oh, ja. Na.
1: Ich schwöre. Was machst du jetzt für dich jetzt nimmer, gell?
0: Na, um Gottes Willen, das überlasse ich dir. Aber ich freue mich dann schon auf deine Bilder.
1: Schade.
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1: 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Was habt ihr damit vor und welche Story steckt dahinter? Heute durften sich die 500 Euro der Pleck-Schieb-Verein in Bregenz sichern. Andreas Meinrad und sein Team haben nämlich eine Hammer-Story auf Lager.
2: Wir brauchen sie für neue Tatgäste. Nur unsere sind schon älter und man muss halt ein moderner werden.
3: Ja, Andreas, du, ich zeige eine coole Geschichte. 500 Euro haben wir raus.
2: Wow, super, danke. Merci.
1: Richtig cool, das klingt echt nach einer super Sache. 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Und gleich gibt es hier für euch 30 Minuten Musik ohne Unterbrechung. Los geht's mit Repeat It von Martin Garrix und Ed Sheeran.

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4: In Bregenz am Strandbad sind es 20 Grad, in Fraxheim messen wir ebenfalls 20 und in Sat.1 haben wir 19 Grad. Sonne und Wolken teilen sich heute noch den Himmel über dem Ländle. Die Sonne kommt dabei immer wieder mehr zum Zug und bei maximal 20 Grad bleibt er noch angenehm. Morgen setzt sie sich dann aber komplett durch und erwartet ein sonniger Mittwoch mit richtig milden 23 Grad. Und danach brauchen wir vor der Sonne erstmal eine kleine Pause. Donnerstag und Freitag dominieren Regen und Wolken und es wird auch deutlich kühler bei nur noch maximal 13 Grad am Freitag.
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6: Hey auf die Straßen, ihr steht an den üblichen Hotspots. Länger als 5 Minuten dauert es aber nur in Feldkirch von Lichtenstein Richtung Bärenkreuzung. Rechnet hier bitte mit 6 Minuten mehr. Gute und sichere Weiterfahrt.
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0: Ihr habt euch mehr Vielfalt gewünscht, also bekommt ihr das natürlich auch hier bei uns auf Antenne Vorarlberg gleich mit der one and only Rihanna aus den 10ern. Auch Kamerad ist aus den 20ern mit dabei und liefert uns gute Laune pur. Und einer der besten aktuellen Hits darf natürlich auch nicht fehlen. Der kommt von Kygo und Khalid mit Save My Love und das hört auch schon gleich in 10 Minuten.
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3: In wenigen Sekunden laufen hier die Antenne Vorarlberg Nachrichten. Also bleibt unbedingt dran, wenn ihr eine tierisch lustige Geschichte hören wollt.
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3: Es ist 5 vor 5.
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6: Mit Robin Leiner. Kunden der Hypo Vorarlberg können aktuell nicht mit der Karte bezahlen und auch Bargeld beheben ist derzeit nicht möglich. Auch die Volksbank Vorarlberg hat Probleme beim Hausbanking. Beide Banken arbeiten schon an der Lösung. Wie lange die Störungen noch dauern, lässt sich aktuell nicht sagen. Bei der Wehrdienstreform können sich die Parteien nicht einigen. Die Regierung braucht für ihre Pläne eine Zweidrittelmehrheit, also Stimmen von FPÖ oder Grünen. Und die FPÖ hat die Verhandlungen inzwischen für gescheitert erklärt. Für sie greifen die Reformpläne nicht weit genug. Die Regierung möchte nur den Wehrdienst verlängern. Die FPÖ fordert auch einen längeren Zivildienst. Rund 120 Schafe haben bei unseren Schweizer Nachbarn etwas südlich von St. Gallen den Verkehr lahmgelegt. Kurz nach Mitternacht ist die Herde ausgebüxt und hat sich ausgerechnet eine Straße als neuen Aufenthaltsort ausgesucht. Um alle Schafe wieder nach Hause zu bringen, haben Polizei und Halter viel Geduld gebraucht. Letztlich haben aber alle den Ausflug unbeschadet überstanden. Und wie die Polizei mit einem Augenzwinkern mitteilt, bleibt das auch ohne Konsequenzen. Die Schafe bekommen keine Anzeige, trotz des nächtlichen Herumlungerns auf der Fahrbahn. Und die gute Nachricht aus Vorarlberg. In Feldkirch wächst die Schulkindbetreuung weiter. Inzwischen werden über 1100 Kinder betreut und damit dreimal so viele wie noch im Jahr 2009. Inzwischen bieten auch alle städtischen Schulen eine Frühbetreuung vor Unterrichtsbeginn an, um die Familien weiter zu entlasten.
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3: Grüße zu euch nach Schwarzenberg, da sind es 19 Grad und 20 hat es in Feldkirch und auch in Nützidas bei der Burgruine Sonnenberg. Heute gibt's Sonne von früh bis spät. Und das ist der 3-Tage-Trend. Morgen heißt es nochmal Sonne tanken, die schält den ganzen Tag bei bis zu 24 Grad. Donnerstag macht das Wetter dann das komplette Gegenteil. Wind, Wolken und Regen, dabei kühl mit maximal 16 Grad. Und auch Freitag geht's dann durchwachsen weiter.
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3: Ihr steht wie immer an den üblichen Hotspots. Am längsten geht's da an der Feldkircher Bärenkreuzung. Hier sind es 13 Minuten von Lichtenstein kommt und auch durch den Adetzenbergtunnel zur Kreuzung. Und 8 Minuten länger geht's von Dornbirnstadt in Richtung Dornbirn-Nordkreisverkehr. Sonst geht's überall schneller durch. Ich wünsche euch eine gute und sichere Weiterfahrt.

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1: Hallo, schönen Dienstagnachmittag euch.
2: Mit diesen News hat wirklich keiner gerechnet.
1: Texas hat Weihnachten verbannt.
2: Aber nicht wie ihr jetzt denkt. Die ganze Geschichte hört ihr hier in 10 Minuten, also bleibt unbedingt dran.
1: Jetzt gibt's Kygo und Khalid, Save My Love. Yeah.

Damit hat wirklich keiner gerechnet. Mariah Carey galt als die Queen der Charts. Kein Song war jemals länger auf der 1 als ihr Weihnachtshit. Oh baby, All I Want for Christmas stand ganze 22 Wochen auf der 1 und damit ist jetzt Schluss. Mariah wurde zum ersten Mal jemals abgelöst von einer Country-Sängerin, Ella Langley. Die steht mittlerweile seit 24 Wochen an der Spitze und baut den Vorsprung weiter aus. Eieiei. Aber in 80 Tagen ist ja schon wieder Weihnachten, da wird Mariah wieder mal die Charts aufmischen, da sind wir uns sicher. Und bei uns auf Antenne Vorarlberg gibt's jetzt einen der besten aktuellen Hits. Kamrat mit Be Mine.

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3: Hey zu euch nach Hittisau. Bei euch am Sägewerk messen wir 18 Grad, 20 hat es in Koblach und genauso auch in Bludenz. Die Sonne hat heute ordentlich Power. Dazu gibt's strahlend blauen Himmel. Der 3-Tage-Trend. Auch morgen könnt ihr die Sonnenbrille griffbereit halten. Da geht's sonnig warm weiter. Donnerstag heißt es dann Regenschirm auf und Jacke an. Es wird kühl, windig und regnerisch. Und auch der Freitag bleibt wechselhaft mit Wolken und Regen.
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2: Gute Fahrt wünscht das Rote Haus am Dornbirner Marktplatz mit abwechslungsreichen Mittagsmenüs.
3: Auf den Straßen schaut alles bestens aus. Nur in Feldkirch an der Bernkreuzung geht's 10 Minuten durch den Adetzenbergtunnel und auch von Lichtenstein kommt. Alle anderen Staus sind in 5 bis maximal 7 Minuten erledigt. Ich wünsche euch eine gute Weiterfahrt.
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0: hört Antenne Vorarlberg. Ihr habt euch mehr Musik und mehr Vielfalt gewünscht. Und genau das gibt's jetzt. Aus den Zehnern. Entspannte Beats von Alec Benjamin, Let Me Down Slowly. Aus den 20ern Miles Smith mit Stargazing. Und es gibt einen der besten aktuellen Hits mit ordentlich Club-Feeling. David Guetta und J-Lo mit Save Me Tonight. Antenne Vorarlberg, die 10er, die 20er und natürlich auch die besten aktuellen Hits.
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25: Filmjunkies, aufgepasst. Es gibt Nachrichten aus Hollywood und die hört ihr gleich von Robert.

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0: Es ist 5:05.
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4: Guten Abend, ich bin Robin Leiner. Tausende Bankkunden in Vorarlberg können aktuell nicht mit der Karte bezahlen. Die Hypo Vorarlberg bestätigt mittlerweile, dass auch Online-Banking und Geldautomaten ausgefallen sind. Und auch die Volksbank Vorarlberg meldet eine Störung. Sie begründet das über die sozialen Medien mit einem Stromausfall. Beide Banken arbeiten schon an der Lösung. Der Regierung droht bei ihrer Wehrdienstreform ein großes Problem, denn sie braucht für ihre Pläne eine Zweidrittelmehrheit, also die Stimmen von FPÖ oder Grünen. Die FPÖ hat die Verhandlungen inzwischen für gescheitert erklärt, weil für sie die Reformpläne zu kurz greifen. Die Regierung möchte nur den Wehrdienst verlängern, die FPÖ fordert auch einen längeren Zivildienst. In Hollywood gehören jetzt 2 der größten Studios zusammen. Paramount übernimmt für 110 Milliarden Dollar Warner Brothers. Von den beiden Studios kommen unter anderem Filmreihen wie Batman, Superman, Harry Potter, Mission Impossible und Star Trek. In den nächsten Jahren sollen aus den beiden Studios mindestens 30 neue Filme kommen. Und die gute Nachricht aus Vorarlberg. In Lustenau gab es jetzt ein kleines Dankeschön für die 115 pflegenden Angehörigen. Marktgemeinde, mobiler Hilfsdienst, Krankenpflegeverein und weitere Helfer haben ihnen am Wochenende Frühstückskörbe gefüllt und vorbeigebracht. Dafür gab es an den Haustüren viele strahlende Gesichter.
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0: Wir messen 19 Grad in Bregenz am Strandbad und auch 19 in Lustenau und Rankweil. Die Sonne liefert uns heute extra viel Vitamin D. Nur ein paar Wolken mischen mit. Schauen wir mal, wie es die nächsten 3 Tage aussieht. Morgen geht es erstmal sonnig weiter, blauer Himmel bei bis zu 24 Grad. Donnerstag kühlt es dann schlagartig runter. Maximal 17 Grad, Wolken und Gewitter. Und auch der Freitag bleibt grau.
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0: Hält's euch ins Auto. Auf den Straßen ist gut was los. Hier und da steckt ihr gerade im Stop-and-Go-Verkehr. Am längsten geht es in Mäder. Auf der Schweizer Straße von der Grenze kommt, sind es laut Echtzeitmessung 10 Minuten on top. Sonst geht's überall schneller durch. Ich wünsche euch eine gute und sichere Fahrt.

0: Sophie Hobbit und hier ist Pia Sophie.
1: Hallo ihr Lieben, wann habt ihr euch das letzte Mal so richtig Zeit zum Abschalten genommen? Ohne Handy, Termine und vor allem Stress. Kommt manchmal ganz schön zu kurz. Genau da setzt Gründerin Nicole an. Sie bringt mit ihrer Reflexzeit Entspannung nach Hohenems. Was dahinter steckt, erzähle ich euch hier in 10 Minuten. Und jetzt drehen wir nochmal richtig auf. David Guetta und J-Lo.

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2: Mal Hand aufs Herz. Wann nehmt ihr euch im Alltag so ganz bewusst Zeit nur für euch? Zwischen Arbeit, Termin und allem, was sonst noch so ansteht, gar nicht so einfach. Nicole will das ändern und hat dafür einen neuen Ort in Hohenems geschaffen. Reflexzeit heißt der. Heute ist Eröffnung. Nicole, erzähl mal, was steckt hinter dem Namen?
3: Also Reflexzeit ist eigentlich eine Praxis, wo ich Fußreflexzonenmassage mache und ist vor allem auch ein Raum, wo man sich einfach einmal eine Auszeit gönnen kann. Das ist eigentlich das, was mir und neben der Fußreflex so wichtig ist. Einfach ein Raum zum Arbeiten, Zeit für sich nehmen.
2: Also, wer neugierig ist und etwas Entspannung gebrauchen kann, alle Infos findet ihr online auf reflexzeit.at. Da könnt ihr auch Termine buchen und bis November gibt's Eröffnungsangebote. Und dann heißt es, Handy weg, Füße hoch und einfach mal abschalten.
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0: schönen Abend euch. Für alle Vereine, die es immer noch nicht mitbekommen haben, auf Antenne Vorarlberg gibt es wieder Scheine für Vereine mit fix 500 Euro Montag bis Freitag. Heute hat Black Sheep abgeräumt, ein Dartclub. Andreas aus Bregenz, was stellt ihr mit der Kohle an?
1: Wir buchen sie für neue Dartgäste. Unsere sind schon älter und man muss halt ein moderner werden.
0: Mega, dann viel Spaß mit dem neuen Equipment. Und wenn auch euer Verein Bedarf hat, egal ob frische Schläger, ein Ausflug oder was ganz anderes, einfach anmelden online unter antennevoralberg.at. Und morgen geht's weiter, 10 nach 8 mit Scheine für Vereine. Und hier laufen gleich die 30 Minuten Musik am Stück, direkt nach Wetter und Verkehr.
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14: 19 Grad in Nenzing, in Dornbirn beim Roten Haus und auch in Hörbranz. Am Abend gibt's einen entspannten Sonne-Wolken-Mix. Und hier kommt der 3-Tage-Wettertrend. Morgen heißt es nochmal Sonne tanken. Die scheint den ganzen Tag bei bis zu 24 Grad. Donnerstag macht das Wetter dann das komplette Gegenteil. Wolken, Wind und Regen. Dabei kühl mit maximal 16 Grad. Und auch Freitag geht's durchwachsen weiter.
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13: Gute Fahrt wünscht das Rote Haus am Dornbirner Marktplatz mit abwechslungsreichen Mittagsmenüs.
14: Kurz und knapp, keine Staus über 10 Minuten und auch keine neuen Blitzer am Ländle. Ich wünsche euch eine gute und sichere Fahrt.
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2: Am Freitag ist der Aktionstag Mamaware Brustgesundheit. Wie der Name schon sagt, dreht sich an der FHV in Dornbirn alles um Brustkrebsfrüherkennung und Vorsorge. Von 13 bis 18 Uhr erwarten euch interaktive Workshops, praktische Übungen und auch wertvolle Tipps. Anmelden geht unter mamaware.eu/Aktionstag. Hand hoch, wer von euch hat keinen Plan, wie es nach der Schule weitergeht? Dann schaut doch Freitag bei der Lehrlingsmesse im Walgau vorbei. Von 8.30 Uhr bis 17.30 Uhr stellen sich am Karl-Garnall-Platz bei der Energiefabrik in Frastanz zahlreiche Lehrlingsbetriebe vor und geben Einblick in ihre Ausbildungsberufe. Wenn ihr schon mal über Augenlaser nachgedacht habt, dann geht am Samstag zu Oculovision. Von 10 bis 16 Uhr lernt ihr das Team und die Praxis persönlich kennen und erfahrt alles rund um die Augenlaserbehandlung, ganz unverbindlich und entspannt vor Ort. Am Samstag heißt es in Bludenz From Pre-Loved to Re-Loved. Von 9 bis 14 Uhr dreht sich bei der Villa Richard Gassner alles um Vintage, Upcycling und nachhaltige Lieblingsstücke. Dazu gibt's hausgemachte Snacks und jede Menge kreative Inspiration. Lumpe Spielzeugparadies im GWL Bregenz feiert 20 Jahre. Die ganze Woche wartet das Glücksrad mit tollen Preisen. Am Freitag gibt's Kaspertheater und am Samstag eine Zaubershow, jeweils von 11 bis 15 Uhr. Danach sorgen Tanzen mit Stitch, Popcorn und Heliumballons für beste Stimmung. Und vom 16. bis zum 18. 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
15: Kartenzahlung abgelehnt. Tausende Bankkunden in Vorarlberg können aktuell nicht mit der Karte bezahlen. Was da los ist, weiß Robin Leiner in den Antenne Vorarlberg Nachrichten.
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15: Es ist 5:07.
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16: Schönen Abend, ich bin Robin Leiner. Tausende Banken.

0: Stammkunden in Vorarlberg können aktuell nicht mit der Karte bezahlen. Die Hypo Vorarlberg hat inzwischen auch bestätigt, dass zusätzlich Online-Banking und Geldautomaten ausgefallen sind. Auch die Volksbank Vorarlberg meldet eine Störung. Sie begründet das über die sozialen Medien mit einem Stromausfall. Wie lange das Ganze noch dauert, lässt sich aktuell nicht sagen. Beide Banken arbeiten schon an der Lösung. Die wohl flauschigste Straßensperre aller Zeiten hat es jetzt bei unseren Nachbarn in der Schweiz gegeben. Etwas südlich von St. Gallen sind heute Nacht rund 120 Schafe ausgebrochen. Als neuen Rastplatz haben sie sich dabei eine Straße ausgesucht. Für die Autofahrer gab es keinen Weg um die Herde herum. Erst mit viel Geduld und mehreren Lockversuchen konnten Polizei und Tierhalter die Schafe zurück nach Hause bringen. Mit einem Augenzwinkern teilen die Ermittler mit, dass es keine Anzeige gegen die Tiere geben wird, trotz des nächtlichen Herumlungerns auf der Fahrbahn. In Hollywood gehören jetzt zwei der größten Studios zusammen. Paramount übernimmt für 110 Milliarden Dollar Warner Brothers. Von den beiden Studios kommen unter anderem Filmreihen wie Batman, Superman, Harry Potter, Mission Impossible und auch Star Trek. In den nächsten Jahren sollen aus den beiden Studios mindestens 30 neue Filme im Jahr kommen. Und die gute Nachricht aus Vorarlberg. In Feldkirch wächst die Schulkindbetreuung weiter. Inzwischen werden über 1100 Kinder betreut und damit dreimal so viele wie noch im Jahr 2009.
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3: Knapp 17 Grad sind es bei euch in Andelsbuch, 18 Hertz in Koblach und in Pludenz beim Erlebnisbad Waiblu sind 17. Der Tag geht mit blauem Himmel zu Ende. In der Nacht verziehen sich dann auch die letzten Wolken. Der 3-Tage-Trend. Morgen geht's mit Sonnenbrille durch den Mittwoch mit bis zu 24 Grad auch angenehm warm. Donnerstag heißt es dann Regenschirm auf und Jacke an. Es wird kühl, windig und regnerisch. Und auch der Freitag bleibt wechselhaft mit Wolken und Regen.
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3: Der Blick auf Vorarlberg zeigt freie Straßen. Ihr kommt jetzt ohne Warten ans Ziel. Gute Fahrt.

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1: Schönen Abend. Kleiner Reminder für alle Shoppingmäuse unter euch, falls ihr schon länger einen ganz bestimmten Wunsch im Warenkorb liegen habt. Heute und morgen sind auf Amazon die Prime Days. Vielleicht ist ja ein gutes Angebot dabei. Und hier gibt's wie immer eine vollgepackte Playlist. Das ist für euch Funeral von Dermot Kennedy, einer unserer besten aktuellen Hits.

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0: Berg im Montafon.
1: Hält's euch nach Hohenems. Beim Palast messen wir aktuell 17 Grad, 17 Grad auch in Feldkirch und 14 Grad in Brandt. Die Wolken werden in der Nacht immer weniger, es bleibt entsprechend trocken und später gibt's auch einen schönen Blick auf die Sterne. Der 3-Tage-Trend. Morgen gibt's wieder viel Sonne, zum Abend hin kommen aber immer mehr Wolken dazu, bis zu 24 Grad sind drin. Am Donnerstag haben die Wolken dann auch Regen dabei und das kühlt spürbar ab. Und der Freitag wird auch nochmal grau und nass und in den Bergen sieht's zwischendurch auch nach Schnee aus.
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1: Gute Nachrichten von den Straßen, wir sind staufrei. Kommt gut an.
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32: Im Studio Christina Adler. Bei der Reformpartnerschaft geht es morgen in die nächste Runde. Die Spitzen von Bund, Ländern und Gemeinden treffen sich im Kanzleramt, um den aktuellen Stand zu besprechen. Die Eckpfeiler stehen schon, jetzt sollen konkrete Gesetzestexte ausgearbeitet werden. Größte Knackpunkte bleiben dabei weiterhin die Bereiche Gesundheit und Bildung. Für FPÖ-Gesundheitssprecher Gerhard Kaniak geht alles viel zu langsam. Er fordert mehr Tempo von der Regierung. Bis Jahresende soll die Reform ja schon fertig sein. Die EU-Kommission hat heute in Straßburg die lang erwarteten Pläne zur EU-Erweiterung

0: Erweiterung präsentiert. Die Beitrittskandidaten sollen schrittweise in die EU integriert werden. Wie sehr sie davon profitieren können, soll von ihren Fortschritten im Beitrittsprozess und ihrer Anpassung an die Union abhängen. Österreich ist für den Vorschlag und setzt sich schon seit Jahren für eine stärkere schrittweise Integration der Kandidatenländer ein. Über die Vorschläge beraten nun die EU-Staats- und Regierungschefs kommende Woche. Großer Abschied heute für Lionel Messi. Nach 21 Jahren im Teamdress wird Messi heute Nacht in Buenos Aires in einem Testspiel gegen Benin für immer das Nationaltrikot Argentiniens ablegen. Messi hat mit Argentinien unter anderem den WM-Titel 2022 geholt. Für seinen Club Inter Miami will der 39-Jährige aber noch bis 2028 weiterspielen.
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3: Hey nach Lustenau, beim Blauen Platz messen wir aktuell 17 Grad. 17 Grad sind es auch in Frastanz und 15 in Alberschwende. Die Wolken werden immer weniger, die Nacht bleibt dann trocken. So geht's danach weiter. Morgen nochmal viel Sonne, zum Abend hin kommen aber immer mehr Wolken bei bis zu 24 Grad insgesamt. Am Donnerstag sind Schauer und Gewitter unterwegs, bei rund 10 Grad weniger. Und auf den Bergen können auch schon die ersten Schneeflocken landen. Genauso wie auch am Freitag, der wird nochmal grau und nass.
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3: Vom Oberland bis ins Unterland sind die Straßen frei. Gute Fahrt.
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